Einen wunderschönen guten Abend und herzlich willkommen zur 7. Ausgabe von Velvet Moods. Mein Name ist Elke und ich freue mich riesig, dass ihr euch entschieden habt, heute Abend Zeit mit mir gemeinsam hier bei Radio Haspe zu verbringen. Wenn die Welt draußen langsam zur Ruhe kommt und die Schatten länger werden, ist es Zeit, die Hektik des Alltags einfach mal vor der Tür zu lassen. Ich habe heute eine Playlist zusammengestellt, die wie eine warme Decke wirkt. Voller Poesie, tiefer Emotionen und zeitloser Melodien, die das Herz berühren. Macht es euch gemütlich, dimmt das Licht und nehmt euch die Zeit zum Träumen und Innehalten, die im Trubel oft viel zu kurz kommt. Wir hüllen uns gemeinsam in Samt und Seide für die Ohren und starten jetzt direkt in unsere musikalische Reise durch die Nacht. Wir beginnen diesen Abend mit einer Stimme, die so warm und tief ist wie ein guter alter Whisky. Chris Rea hat dieses Stück ursprünglich für seine Tochter geschrieben und man hört in jeder Zeile diese ganz besondere beschützende Liebe und eine sanfte Sehnsucht. Mit seinem unverwechselbaren rauchigen Bariton und dem entspannten Blues-Rhythmus ist dieser Song der perfekte Türöffner für unsere Sendung. Er holt uns dort ab, wo der Stress endet und die wohlige Ruhe beginnt. Lehnt euch zurück und genießt den atmosphärischen Klassiker Josephine hier bei Velvet Mood 7.

Vom erdigen Bluesrock wechseln wir nun zu einer Ära, in der Popmusik die ganz großen Gefühle im Sturm erobert hat. Die Backstreet Boys waren für viele der Soundtrack der Jugend. Doch abseits der schnellen Tanznummern haben sie hier bewiesen, dass sie harmonisch perfekt aufeinander abgestimmt sind. Dieser Song ist ein Versprechen, das keine Bedingungen stellt. Eine Liebeserklärung in ihrer reinsten Form, die uns daran erinnert, dass wahre Liebe keine Perfektion braucht, sondern nur das ehrliche Gefühl, füreinander da zu sein. Ein Stück Musikgeschichte, das auch Jahre später nichts von seiner Magie verloren hat. Jetzt hier bei Velvet Mood 7 die Backstreet Boys mit As Long As You Love Me.

Wir bleiben im Pophimmel, schauen aber jetzt auf einen deutschen Künstler, der mit diesem Titel einen internationalen Meilenstein gesetzt hat. Sascha liefert uns hier nicht nur eine wunderschöne Ballade, sondern eine echte Hymne an die Hoffnung. Es geht um die Kraft des Glaubens an sich selbst und an die Liebe, die Berge versetzen kann. Der Song baut sich behutsam auf, bis er in einem gewaltigen Refrain explodiert, der direkt unter die Haut geht. Eine zeitlose Erinnerung von Radio Hasper an euch, dass das Licht am Ende des Tunnels immer brennt, wenn man nur fest genug daran glaubt. Hören wir jetzt bei Velvet Mood 7 Sascha mit If You Believe.

Jetzt wird es bei Velvet Mood 7 Zeit für eine der ganz großen Powerballaden der 80er Jahre. Wer kennt diesen Moment nicht, wenn aus einer Freundschaft plötzlich etwas Tieferes wird und man merkt, dass jeder Widerstand gegen die eigenen Emotionen zwecklos ist? REO Speedwagon haben diesen inneren Konflikt und das endgültige Geständnis der Liebe in Noten gegossen, die bis heute Gänsehaut garantieren. Kevin Cronins Stimme trägt uns durch die Geschichte eines Mannes, der endlich den Mut findet, sein Herz weit zu öffnen. Ein absolutes Juwel in unserer heutigen Playlist. Hier sind REO Speedwagon mit Can't Fight This Feeling.

Wir kommen in Velvet Mood 7 nun zu einem Song, der fast wie ein vertrauliches Flüstern unter vier Augen wirkt. Ricky Martin zeigt uns hier gemeinsam mit der schwedischen Sängerin Mia seine ganz leise, zerbrechliche Seite. Dieses Duett besticht durch seine Schlichtheit und erinnert uns daran, dass die tiefsten Gefühle oft jene sind, die wir im Stillen bewahren. Es ist eine Einladung von mir an euch, sich für einen Moment ganz zurückzuziehen und in den eigenen Gedanken zu schwelgen. Wahre Leidenschaft braucht eben keine lauten Trommeln, sondern nur diesen sanften, melancholischen Rhythmus. Genießen wir Ricky Martin und Mia mit Private Emotion.

Stellt euch ein kleines Haus am Meer vor, ein altes Klavier und jemanden, der euch die Geschichte einer Frau erzählt, die kommt und geht wie die Ebbe und die Flut. Joshua Caddison ist ein echter Geschichtenerzähler, der es schafft, mit seinen Texten einen kleinen Roman in unseren Köpfen entstehen zu lassen. Jesse ist voller Sehnsucht und Freiheit, melancholisch und doch voll innerer Wärme. Es ist wie ein kleiner Kurzurlaub für die Seele, der uns zeigt, wie die Kraft in einer ehrlichen Stimme und ein paar Klavierakkorden stecken kann. Hören wir jetzt den Velvet Mood 7 hier auf Radio Haspe, Joshua Caddison mit Jesse.

Wir betreten jetzt ein mystisches, fast schon märchenhaftes Kapitel bei Velvet Mood 7. Die finnische Band Nightwish zeigt hier ihre orchestrale Tiefe und beweist, dass man auch ohne harte Gitarren eine unglaubliche Energie erzeugen kann. Dieser Song erzählt die zarte und doch gewaltige Geschichte eines jungen Mädchens, eingebettet in glasklare Gesänge und tragende Streicher. Es wirkt wie ein nordischer Winterabend, kühl, klar und doch voller emotionaler Intensität. Taucht mit mir ab in diese magische Klangwelt, die perfekt in die Stille der späten Stunde passt. Nightwish mit Eva.

Wir bleiben bei den literarischen und großen Themen. Taylor Swift, eine der einflussreichsten Künstlerinnen unserer Zeit, versteht es meisterhaft, alte Mythen mit modernen Empfindungen zu verknüpfen. In diesem Stück entführt sie uns in eine Welt voller Poesie und Schicksal. Es ist ein ruhiges, atmosphärisch dichtes Werk, das zum Nachdenken anregt und zeigt, dass sie weit mehr als ein Popstar ist. Sie ist eine Poetin, die ihre Worte wie Pinselstriche einsetzt, um Bilder voller Sehnsucht direkt in unsere Herzen zu malen. Jetzt in der 7. Ausgabe von Velvet Moods. Taylor Swift mit The Fate of Ophelia.

Nun erreichen wir in der 7. Ausgabe von Velvet Moods ein Monument der Musikgeschichte. Dieser Song hat 1991 Rekorde gebrochen und ist seitdem der Inbegriff des Liebesliedes schlechthin. Bryan Adams verleiht mit seiner markanten Reibeisenstimme der ultimativen Hingabe eine Glaubwürdigkeit, die uns auch heute noch den Atem raubt. Es ist ein Versprechen, alles für den anderen zu geben. Ein zeitloses Denkmal für die Liebe, bei dem man die Welt um sich herum einfach mal für einige Minuten ausschalten kann. Ein absoluter Gänsehautmoment hier auf Radio Haspel mit Bryan Adams und Everything I Do it for you.

Was passiert, wenn die Queen of Ballads auf die Könige des Falsetts trifft? Es entsteht etwas wahrhaft Unsterbliches. Celine Dion und die Bee Gees haben hier ein Duett geschaffen, dessen stimmliche Brillanz kaum zu übertreffen ist. Es geht um das Vermächtnis, das wir hinterlassen, und um eine Liebe, die über die Zeit hinaus Bestand hat. Die Harmonien sind so perfekt aufeinander abgestimmt, dass man das Gefühl hat, diese Künstler wären für diesen einen gemeinsamen Moment bestimmt gewesen. Ein tiefgründiges Meisterwerk für die Ewigkeit. Jetzt hier bei Velvet Mood 7. Celine Dion und Bee Gees mit Immortality.

Wir bleiben bei dieser unglaublichen Stimme und einem Song, der so untrennbar mit einer der größten Filmepen aller Zeiten verbunden ist. Celine Dion singt sich hier mit einer Kraft und Zärtlichkeit die Seele aus dem Leib, die Millionen von Menschen zu Tränen gerührt hat. Es ist das Herzstück unserer heutigen Sendung von Velvet Moods. Eine Erinnerung daran, dass wahre Liebe keine Grenzen kennt, nicht einmal die der Zeit. Auch wenn man diese Melodie schon oft gehört hat, entfaltet sie in der Stille dieser Nacht immer wieder eine ganz neue gewaltige Kraft. Celine Dion mit My Heart Will Go On.

Zum Abschluss unserer Reise habe ich mir einen ganz besonderen Klassiker aufgehoben. George Michael war noch blutjung, als er diesen Song schrieb, und doch steckt darin die Melancholie eines ganzen Lebens. Das ikonische Saxophon-Solo leitet eine Geschichte über Reue und verlorene Träume ein, die uns seit den 80ern begleitet. Es ist der perfekte, elegante Ausklang für diesen Abend. Smooth, ein wenig traurig und unglaublich geschmeidig. Ein letzter Moment purer Magie, bevor wir uns in die Nacht verabschieden. Und so verhallen bleich die letzten sanften Klänge eines wunderbaren Abends mit George Michaels Careless Whisper. Unsere Reise durch die Welt der großen Balladen und Love Songs bei Velvet Moods 7 neigt sich für heute dem Ende zu. Ich hoffe sehr, dass euch die Musik gut getan hat, dass ihr ein wenig abschalten konntet und die Ruhe dieser Stunde mit in eure Träume nehmt. Vielen Dank, dass ihr eure Zeit hier auf Radio Haspel mit mir geteilt habt. Mein Name ist Elke und es war mir eine wahre Freude, eure Begleiterin durch diese samtene Nacht zu sein. Ich wünsche euch jetzt einen friedlichen Schlaf, erholsame Träume und einen sanften Start in den neuen Tag. Passt auf euch auf, bleibt der Musik treu und hoffentlich hören wir uns bald wieder. Schlaft gut und gute Nacht!

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1: Oh, du Fröhliche, sag ich jetzt mal. Hot and Blue, Ausgabe 78. Das macht mich fröhlich, das macht mich froh. Ich hoffe, euch auch. Und keine lange Rede zu Beginn heute, sondern direkt geht's los mit Irony aus dem Nachbarland aus den Niederlanden mit Welcome to the New Dimension. Ich finde, ein starker Einstieg und dann geht's weiter direkt. Lasst euch überraschen, was da noch so alles kommt heute.

Von den Niederlanden machen wir einen Sprung auf die grüne Insel. Irland ist angesagt. Hier treffen wir noch einmal auf Gary Moore, auf seine Musik besser gesagt, denn leider ist Gary schon viel zu lange von uns gegangen. Listen to Your Heart ist so ein bisschen fast Ohrwurm-mäßig, aber ein wunderbares Steilchen von dem Gary Moore, ein Sahnestückchen, und ich finde, es passt so hervorragend zu Hot and Blue. Denn das Stück hört man nicht so alt täglich, oder? Na, habt Spaß damit.

Mal schauen, was wir als nächstes so geerntet haben, was wir hier kredenzen können bei Hornblue 78. Da sind sie, Docker mit Alone Again. Ich muss sagen, diese Band habe ich lange Zeit ein bisschen so vom Schirm gehabt, aber mittlerweile höre ich sie wieder sehr gerne und ich denke mal, das tue ich euch mal einen Gefallen mit, wenn ich die Docken hier ab und zu auch mal bringe. Hier sind sie, wie gesagt, mit Alone Again. Viel Spaß mit Docken.

Eine Truppe hochmotivierter Musiker, die als Studio-Session-Musiker in den USA bekannt wurden, sich dann aber entschlossen, doch eine Band zu gründen namens Toto und nach einiger Zeit dann auch öfters live spielten. Sie haben fantastische Platten herausgebracht, ich muss sagen, oder in dem Falle später dann auch CDs. Und ein Song davon, den aus den frühen Toto-Zeiten, finde ich, Stranger in Town, der ist richtig klasse geworden. Und da freue ich mich, ihn hier bei Hall & Blue zu präsentieren, bei der Ausgabe 78 bei Radio Haspe und wie immer am Mikro, euer Yoshi.

1991 brachten Euroheap ihr zweites Studioalbum mit dem neuen Besetzung Bernie Shaw Gesang und Phil Hanson Keyboards heraus. Doch das Jahr brachte ihnen nicht allzu viel Glück, denn die Plattenfirma ging pleite. Somit hatte dann Euroheap ihren Vertrag verloren und sie nahmen im Nachhinein ein Demo-Tape auf, um sich bei einer neuen Plattenfirma zu bewerben. Vier Songs waren darauf. She Still Calls His Name, das zweite war Holy Roller, das dritte Words in the Distance und Everything in Life. Zwei davon wurden auf den regulären Alben aufgenommen. Words in the Distance finden wir auf Sea of Light, dem 95er Album, der Wiedergeburt von Euroheap. Und vier Jahre später Sonic Origami, die Platte, die CD, die durch die Gicke ging und sogar Sea of Light geschlagen hatte, was kaum zu fassen war. Und darauf finden wir Everything in Life. Wir sind Euroheap damit und ich sage mal, ein richtig klasse Song.

A und B. Und B haben wir jetzt ein Balletchen im wahrsten Sinne des Wortes am Start. Ein Balletchen vom Allerfeinsten, nämlich von John Wade, Sänger von Broken English. John Wade mit Missing You ist damals wirklich durch die Decke gegangen. Wunderbarer Song.

Sie waren Anfang der 90er die Entdeckung in den USA und sie galten als Nachfolgeband von Van Halen und noch anderen, weil Van Halen damals so ein bisschen im Umbruch war. Ja, keine geringer als die Band Extreme. Und hier sind sie mit Rest in Peace.

ähnlich kraftvoll, wenn auch schon fast schon ein bisschen so, mehr so progressiv Rock. Das sind Fate's Warning. Aber hier haben wir The Strand. Ein Song, der ja wirklich hervorragend reinpasst in unser Format von Hot and Blue. Und ich wünsche euch damit viel Spaß. Fate's Warning, The Strand.

Der wohl kuschelweich, der flippert uns auch ganz sanft und nicht immer so auf die Bauch hauen. Have you ever? 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Ja, ihr wisst Bescheid. Eine schöne, tolle Ballade, glaube, müsste vom Album Slang sein. Und ich finde, sie passt hier sehr schön rein in die Sendung. Abwechslung ist das A und O oder auch das H und B sozusagen.

aus Deutschland habe ich jetzt hier für euch am Start. In Extremo mit der Nummer Erdbeermond. Ich finde, es ist wirklich sehr gelungen und ich freue mich, hier mal wieder In Extremo im Programm zu haben. Hab viel Freude damit. Gleich kommen noch zwei Songs und dann ist die Stunde Hot and Blue, die Ausgabe 78, auch schon wieder Vergangenheit. Oh.

Er hat das Schicksal so einiger Musiker hinter sich gebracht, die ganz groß rausgekommen sind, weil sie bei einer Top-Band waren und eigentlich nie mehr wieder so richtig ins Scheinwerferlicht geschafft haben. Geringer als der Sänger Tony Martin, der bei Black Sabbath für Furore sorgte und nach seinem Ausstieg dann irgendwie leider fast vergessen wurde. Aber von seinem Soloalbum habe ich ausgesucht Thorns. Hier ist Tony Martin für euch bei Radio Haspe, All in Blue, am Mikrofon der Yoshi.

Zum Ende von Heute im Blue 78 gibt sich noch einmal das B die Ehre, vertreten durch die Band Heart und dem einfach fantastischen Song Alone. Ich sag mal, bis zur nächsten Ausgabe von Heute im Blue oder von den vielen anderen Sendungen, die ihr zu hören bekommt, an denen ich auch zum Teil auch beteiligt bin. Ich freue mich dabei zu sein, wenn es wieder heißt Radio Hasper für euch. Am Mikro der Yoshi. Tschüss.

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1: Hallo liebe Hörerinnen und Hörer, hier ist Radio Haspe und am Mikro ist wieder eure

Elke. Wir sind mitten in dem Marathon der großen Gefühle. Herzlich willkommen zu Words 11 Love 7. Ich habe heute eine Playlist für euch, die zeigt, dass Liebe nicht nur sanft sein kann, sondern manchmal auch richtig kracht und ordentlich Tempo hat oder uns einfach zum Tanzen bringt. Und wir starten mit einer Band, die eigentlich immer geht, aber diesmal von ihrer Rockabilly-artigen Seite. 1979 schrieb Freddie Mercury diesen Song angeblich in nur 10 Minuten, während er in der Badewanne im Bayerischen Hof in München lag. Er wollte eine Hommage an den frühen Rock'n'Roll und Elvis Presley schaffen. Das ist ihm perfekt gelungen. Es ist der einzige Queen-Song, auf dem Freddie selbst Rhythmusgitarre spielt. Hier ist das herrlich lockere Crazy Little Thing Called Love.

Jetzt wird es Zeit für das vielleicht ultimative Duett der Musikgeschichte. 1981 trafen zwei Giganten des Motown-Sounds aufeinander, um den Titelsong für den gleichnamigen Film aufzunehmen. Lionel Richie schrieb das Stück und die Harmonie zwischen ihm und Diana Ross war so perfekt, dass der Song ganze 9 Wochen auf Platz 1 der US-Charts verbrachte. Schließt kurz die Augen und genießt diesen Gänsehautmoment. Hier sind Diana Ross und Lionel Richie mit Endless Love.

Wir kommen zu einem Mann, dessen Musik man nicht einfach nur hört, sondern erlebt. Meatloaf lieferte 1993 mit Jim Steinman dieses über 12 Minuten lange Epos ab. Wir hören natürlich die Radiofassung. Bis heute rätseln die Fans, was genau das ist, was er für die Liebe nicht tun würde. Die Antwort steckt eigentlich im Text. Er würde das Herz der Geliebten niemals brechen. Dramatisch, bombastisch und absolut einzigartig. Meatloaf mit I'd do anything for love.

So, jetzt wird es bei Radio Hasper ein bisschen schlüpfrig und vor allem laut. Wir gehen zurück zum legendären Back in Black Album von 1980. Es war das erste Album mit Brian Johnson am Mikrofon nach dem Tod von Bon Scott. Dieser Track zeigt perfekt den schleppenden, schweren Groove, den die Young Brüder so meisterhaft beherrschten. Keine Ballade, sondern purer Hardrock mit einer ganz klaren Botschaft. Jetzt hören wir AC/DC mit Let Me Put My Love Into You hier bei Words 11, Love 7.

Wir wechseln in das Jahr 1983. Depeche Mode waren gerade dabei, ihren Sound weg von reinem Teenie-Pop hin zu etwas dunklerem, industriellerem zu entwickeln. Love in Itself war die zweite Single vom Album Construction Time Again. Hier hört man schon die Sampling-Experimente, für die die Band später berühmt wurde. Ein Song über die Erkenntnis, dass Liebe manchmal eben doch nicht alles ist, was man braucht. Depeche Mode mit Love in Itself.

Bleiben wir im Synthie-Pop der frühen 80er. Annie Lennox und Dave Stewart veröffentlichten diesen Song 1982 und schufen damit eine kühle, fast schon hypnotische Atmosphäre. In dem Text geht es um die Besessenheit, die die Liebe mit sich bringen kann. Sie ist wie ein Fremder, der dich verführt. Annies Stimme ist hier so messerscharf wie ihr damaliger Look. Ein zeitloser Klassiker der Eurythmics. Hier ist Love is a Stranger.

Das hier ist eine ganz besondere Zusammenarbeit für alle Rockfans. Die Queen of Metal, Doro Pesch, und die verstorbene Legende Lemmy Kilmister von Motorhead. Es ist ein Cover eines Motorhead-Songs, aber in der Duettversion bekommt das Stück eine unglaubliche Tiefe. Lemmys raue Stimme gepaart mit Doros Leidenschaft. Das ist Gänsehautgarantie auf dem harten Level. Hier sind Doro featuring Lemmy mit Love Me Forever.

In Words 11 Love 7 darf natürlich auch eine meiner Lieblingsbands nicht fehlen. Wir blicken auf das Jahr 1978 und das Album Fallen Angel. Ken Hensley schrieb diesen Song, der für Uriah Heep-Verhältnisse fast schon poppig und sehr eingängig ist. Es zeigt die enorme Bandbreite der Band zwischen Hardrock und radiotauglichen Melodien. Ein richtiger Gute-Laune-Rocker. Hier sind Uriah Heep mit Love or Nothing.

Wir machen einen Sprung in die moderne Popgeschichte, die ohne diesen Namen nicht denkbar wäre. 2008 veröffentlichte eine junge Taylor Swift diese Neuinterpretation von Romeo und Julia, allerdings mit einem Happy End. Es war der Song, der sie weltweit zum Superstar machte und den Grundstein für ihre heutige Dominanz legte. Country Pop in seiner reinsten Form hier auf Radio Haspel. Taylor Swift mit Love Story.

Wir bleiben in Deutschland, gehen aber zurück in das Jahr 1979. Die Scorpions veröffentlichten mit Love Drive das Album, das ihnen endgültig die Tore zum Weltmarkt öffnete. Interessanterweise spielte Michael Schenker bei diesem Titelsong die Leadgitarre ein. Ein treibender Track, der die perfekte Brücke zwischen Melodie und Heavy Rock schlägt. Anschnallen, hier ist Love Drive

Jetzt wird es stylisch. Wir schreiben das Jahr 1982 und die Band ABC bringt mit ihrem Album The Lexicon of Love den Glamour in den New Wave Sound. Produziert vom legendären Trevor Horn klingt dieser Song auch heute noch unglaublich frisch und elegant. Es ist der Inbegriff des anspruchsvollen 80er-Pop mit Streichern, Saxophon und einer Menge Charme. Hier sind ABC mit The Look of Love.

Und so schnell sind wir auch schon wieder am Ende unserer 7. Reise durch das Words 11 Archiv. Das war Words 11, Love 7 hier bei uns auf Radio Haspel. Mein Name ist Elke und ich hoffe, die Mischung hat euch gefallen. Von der Metal Queen Doro bis hin zu den eleganten Klängen von ABC. Danke fürs Zuhören, danke für eure Treue und vergesst nicht, die Liebe steckt oft im Detail. Ich verabschiede mich für heute und wünsche euch eine tolle Zeit. Als Rausschmeißer haben wir noch einen echten Gute-Laune-Garanten. 1982 nahm sich Phil Collins diesen Klassiker der Supremes vor. Er wollte den Vibe der 60er Jahre einfangen, aber mit seinem ganz eigenen druckvollen Schlagzeugsound kombinieren. Das Ergebnis war ein weltweiter Nummer 1 Hit, der bis heute auf keiner Party fehlen darf. In diesem Sinne, man kann die Liebe eben nicht erzwingen, aber man kann dazu tanzen. Hier ist Phil Collins mit You Can't Hurry Love.

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1: Ja, hier ist der Yoshi und ich sage mal, let's have a party. Schönes Dreierpack geschnürt hier bei einer neuen Ausgabe von Auf die Ohren. Das ist die Nummer 21 und die hat's mal wieder in sich, hoffe ich doch. Ich habe für euch ausgesucht, der Flip hat mit Wasted. Dann aus den Niederlanden Golden Earring mit Prisoner of the Night und aus den USA Even Nations mit Going Under. Ein erstes Dreierpack zum Warmwerden. Danach geht's direkt gleich weiter. Lasst euch überraschen.

Und nochmal lassen wir es krachen. Das zweite Dreierpack ist am Start. Wir beginnen mit Uraib und ihrem Take Away My Soul, gefolgt von dem gefühlvollen Rainbow-Titel Stone Cold. Und dann haben wir sie nochmal im Programm. Auf vielfachen Wunsch mache ich ab und zu auch mal Linkin Park mit Numb. Irgendwie kommt der Song sehr gut an und da habe ich gedacht, okay, nehmen wir ihn einfach nochmal rein. Hab viel Spaß damit und gleich geht's weiter bei Auf die Ohren.

Und schon festgezurrt, das nächste Dreierpack. Wir fangen an mit dem Progressiv-Rockern, die aber auch richtig mal hartmäßig unterwegs sind. Fade's Warning mit Firefly. Gefolgt von dem Ten-Man Gary Hughes und seinem Solo-Album. Hier King of the Future. Oh, das ist Avalon. Und danach ein bisschen heftiger Blues-Rock aus den USA. ZZ Top mit Cheap Sunglasses. Ein extremes Dreierpack hier auf. 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

So, liebe Freunde von Radio Raspe und speziell hier auch von Auf die Ohren. Es gibt noch zwei Zweierpäckchen. Dann ist diese Sendung auch schon wieder geschafft. Dann haben wir 60 Minuten Power Rock hier gehabt. Aber ich will euch jetzt nicht auf die Folter spannen. Päckchen Nummer 1 beginnt mit Airborne Live It Up. Jawohl, das kracht mal richtig rein. Und es geht weiter nach Finnland und Hammerfall und Titan. Und danach kommen gleich noch zwei Songs. Aber wie gesagt, ein Doppelpäckchen. Und dann sage ich euch mal, freut euch auf die nächsten Sendungen, die hier erscheinen bei Radio Raspe.

Kommen wir nun zum Last Not Least Programm Päckchen, also das letzte Doppelpäckchen für die heutige Sendung. Wir beginnen mit Iron Maiden und Holy Smoke und dann schließen wir ab mit den Hannoveranern Scorpions und ihrem früheren Song Dark Lady vom Album, lass mich überlegen, In Trance müsste das gewesen sein. Viel Spaß, bis zum nächsten Mal. Wünsche euch der Yoshi alles Gute. Hört weiterhin Radio Haspel, denn ihr werdet mit Sicherheit immer wieder tolle Sachen finden. Dafür geben wir uns alle Mühe.

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2: 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Lilly. Hallo Leute und herzlich willkommen hier mitten aus der Zeit- und Raumkapsel. Spaß beiseite. Glück auf, ihr habt's wieder mal geschafft. Ihr seid wieder mal hier auf Radio Haspel exklusiv auf laut.fm bei der IG Schwermetall. Am Mikrofon wie immer euer Prince of Darkness und heute die 7. Ausgabe. Wir widmen uns heute einem besonderen Thema und zwar geht es um Balladen. Wie ich darauf komme, die Sendung so früh zu starten, ich wollte es ein bisschen hinten anstellen, ist ja schon so was Besonderes, ein bisschen Balladen, ne? Ja, ist ein bisschen

mystisch, es gibt Powerballaden, es gibt reine Gesangsballaden verschiedenster Art. Aber ich war vor ein paar Tagen, ja, mittlerweile vor ein paar Wochen, auf einem Konzert einer Lokalmatador-Band, und zwar den Dr. Strings. Hier exklusiv aus Ennepetal, Schwelm, Gebelsberg und Umgebung. Und diese Band verfolge ich schon sehr, sehr lange. Diese Band hatte allerdings eine recht lange Pause. Leider. Das hat mir gar nicht gefallen. Jetzt hatten sie wieder ein Live-Konzert in einem sehr, sehr, sehr, sehr, sehr, sehr kleinen, aber sehr feinen und tollen Club. Das hat mir sehr gefallen. Und ja, da ich natürlich jetzt hier bei Radio Haspe bin, habe ich auch ein bisschen mit dem Sänger schnacken können und ihr könnt euch überraschen lassen. Lasst euch da ein bisschen überraschen, denn der Solar Music Man Andy und ich haben da was aufgetan. Das wird demnächst auch noch kommen in absehbarer Zeit. Aber bei Balladen aus dem Blues, Rock, Heavy Metal Bereich, was auch immer, da kann ich natürlich die Dr. Strings Band nicht außen vor lassen. Und deswegen kommt jetzt hier für euch Dr. Strings Band mit Ballad for a Fool. Viel Spaß dabei!

Weiter geht es mit einer Band aus Kitee aus Finnland. Viele könnten jetzt schon so erahnen, worum es geht. Diese Band steht nämlich für eine ganz besondere Sache. Sie haben ein ganz besonderes Genre gegründet. Genauer gesagt die Sängerin, die Mitbegründerin, Erstsängerin, leider ehemalige Sängerin dieser Band. Tarja Turunen hat ein Musikgenre gegründet mit ihrer Band. Sie hat versucht, Symphonic-Musik, klassische Musik mit Heavy Metal zu verbinden. Und das hat sie auf einem so hohen Level getan. Großartig, kann ich nur sagen. Und deswegen wissen jetzt einige, worum es geht. Es geht um Nightwish, klar. Und auch diese Band, die sonst so richtig harte Klänge von sich geben. Ja, auch diese Band hat eine Ballade vorzuweisen. Und in dieser Ballade, finde ich, kommt das Gesangstalent von Tarja Turunen nochmal besonders zur Geltung. Und deswegen hören wir jetzt mal rein in Nightwish Sleeping Sun. Gerne auch mal auf YouTube klicken und das Video angucken. Sehr episch gemacht. Wie gesagt, ein sehr tolles Gesamtkunstwerk einer Band, die ein ganzes Genre gegründet hat. Hier sind Nightwish mit Sleeping Sun.

Es ist echt schon witzig, dass ich über eine Lokalmatador-Band wie den Dr. Strings zu Balladen komme. Naja, die Band hat einige Balladen vorzuweisen. Wir haben am Anfang Ballad for a Fool gehört, ein sehr, sehr schönes Stück, wie ich finde. Kommen wir nun zu einer Band, die sonst ins Mikrofon brüllen: American Idiot, 21 Guns und so weiter. Punk durch und durch, aber auch. Die Mannen von Green Day haben eine Ballade vorzuweisen, bei der ich das ein oder andere Mal schon weinen musste. So ein schönes Stück. Es geht natürlich um Good Riddance, Time of Your Life. Es ist eigentlich ein Stück, was die Trennung thematisiert. Man könnte es auch auf einer Beerdigung vermuten, weil es wirklich das Ende thematisiert, wirklich eine Trennung. Billy Joe schrieb es 1993. Ja, man kann es vermuten. Es ging um die Trennung seiner Ex-Freundin und deswegen hören wir jetzt hier rein in Green Day, Good Riddance, Time of Your Life.

Wenn man von Balladen aus dem Heavy-Metal-Bereich spricht, da fallen mir sofort zwei Hymnen ein. Die eine, da kommen wir später noch zu, das ist wirklich die Heavy-Metal-Ballade aus Amerika von einer besagten Thrash-Metal-Band aus den 80er Jahren. Ne? Einige dürften wissen, was ich meine. Wie gesagt, später dazu mehr. Jetzt kommt erstmal eine Ballade, das ist auch so die mit Heavy-Metal-Ballade. Mittlerweile eine Wacken-Hymne, kann man schon fast sagen. Ja, ist so. Von einer deutschen Band namens Blind Guardian. Viele wissen, was ich meine. Es geht natürlich um The Bard's Song. In The Bard's Song von Blind Guardian. Das ist eine Hymne auf die Kraft des Erzählens, der Musik und des Erinnerns. Der Text betont, ja, kann man sagen, wie Lieder und die Musik im Allgemeinen Menschen über Zeiten und Welten hinweg verbinden, Trost spenden und Geschichten von Helden lebendig halten, selbst wenn der Erzähler schon längst in Vergessenheit geraten sein sollte. Also, ich kann euch nur empfehlen, klickt auf YouTube, andere Musikportale, guckt euch Videos an, explizit live aus Wacken oder anderen Konzerten, Privatkonzerten, Solokonzerten von Blind Guardian, und dann bitte The Bard Song angucken. Einfach nur krass, was die Crowd, die Fans da jedes Mal auf die Beine stellen. Es ist tatsächlich so, dass der Sänger von Blind Guardian, Hansi Kirsch, gar nicht mehr aktiv mitsingen muss, weil das die Crowd tut. Und das jedes Mal so vom Allerfeinsten. Gänsehautmoment, wirklich immer 100%. Und deswegen hier für euch jetzt exklusiv auf laut.fm bei Radio Haspe The Bard's Song von Blind Guardian.

Tja, wir lassen nicht locker und machen hier direkt weiter mit Hammerballaden. Eine stammt aus der Fehde von Ozzy Osbourne. Sicherlich hat Ozzy Osbourne mehrere Balladen geschrieben, wie zum Beispiel Dreamer oder Changes. Aber heute geht es um das Stück Mama, I'm Coming Home, was ich so ein bisschen damit verbinde, dass Ozzy Osbourne leider letztes Jahr 2025 verstorben ist und deswegen zu seiner Mutter nach Hause kehrt, aber das Stück thematisiert eigentlich etwas ganz anderes. In Ozzy Osbournes Sinne schrieb es, glaube ich, 91 und es thematisiert das Ende seiner wilden, verrückten Tourneezeit bei Black Sabbath oder eben auch in den 80er Jahren seiner Solokarriere. Es soll ein bisschen darauf hindeuten, dass Ozzy Osbourne zu seiner Frau, dessen Kosename hier in dem Lied Mama ist, zurückkehren will und das so ein bisschen beenden will mit seiner wilden Zeit und ein besserer Partner für seine Ehefrau Sharon Osbourne sein will. Ein herzerwärmendes Stück. Ich kann es euch nur ans Herz legen, Kopfhörer aufzusetzen und wirklich zu genießen. Hier ist Ozzy Osbourne mit Mama, I'm Coming Home.

Weiter geht es mit einer Band, die sonst eigentlich wirklich aufs Schlagzeug dreschen und feinsten Pop-Punk machen. Richtig herrlich. Einer meiner absoluten Lieblingsbands. Sie haben mich geprägt seit Anfang der 90er, beziehungsweise Ende der 90er, Anfang der 2000er hatten sie ihre Hochphase. Und auch diese Band hat eine Ballade vorzuweisen. Wahrscheinlich die Trennungsballade schlechthin. Die Rede ist von Blink-182 mit I Miss You. Auch ich habe dieses Lied zu meiner ersten Trennung meiner ersten Freundin sehr geliebt. Ich habe zu diesem Lied wie ein Schlosshund geweint und finde dieses Lied bis heute sehr toll. Aufgrund dessen, dass das Schlagzeug wirklich nur einen Rhythmus spielt, müsst ihr mal drauf hören. Das Schlagzeug verändert sich null. Aber ach, die Streicher im Hintergrund und die Gesangsstimme von Mark Hoppus einfach nur wirklich, wirklich wunderschön. Eine sehr wunderschöne Ballade. Blink-182 mit I Miss You.

Wir schreiben das Jahr 89 und eine Band um Sänger Klaus Meine schrieb einen genialen Song, der bis heute unvergessen ist. Er gilt nachträglich als Hymne der Wende, als die Berliner Mauer fiel, denn als das Lied rauskam bzw. geschrieben worden ist, stand die Berliner Mauer noch ein paar Monate, um nicht genau zu sagen 2 Monate, weil am 9. November ist sie dann letztendlich gefallen. Nachträglich wurde dieses Stück, wie gesagt, zur Hymne des Mauerfalls und wurde dann aber auch erst im Februar, meine ich, im Februar 91 als Hitsingle veröffentlicht und gilt bis heute als die beste Single-Auskopplung aus deutscher Produktion. Die Rede ist natürlich von den Scorpions von Wind of Change, eine sehr schöne Ballade. Viele können sie nicht mehr hören, so geht's ja vielen mit vielen Liedern, die im Radio rauf und runter laufen. Aber die Ballade darf natürlich hier in der Sendung, in der IG Schwermetall Balladen-Sondersendung nicht fehlen. Und deswegen sind hier am Start die Scorpions mit Wind of Change.

Jetzt kommen wir zu einer echten Powerballade, die mir persönlich sehr am Herzen liegt, und zwar von einer Band, die sich nach Rosen und nach Pistolen benannt hat. Komischer Name. Naja, die Rede ist natürlich von Guns N' Roses, und auch diese Band hat einige ruhigere Lieder vorzuweisen. Mit das beste Gitarrensolo, was ich je gehört habe, stammt natürlich aus dem Song November Rain. Viel gibt es zu dem Song einfach nicht zu sagen. Video angucken, Gitarrensolo genießen, Stimme von Axl Rose lauschen und einfach nur dahinschmelzen. Eine echte Powerballade, die mir jedes Mal Gänsehaut bereitet. Hier sind Guns N' Roses mit November Rain.

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1: Da rede ich hier die ganze Zeit exklusiv auf laut.fm für Radio Haspe über Balladen. Dabei habe ich überhaupt gar keine Ahnung davon. Prince of Darkness und Balladen hört nicht auf. Wirklich. Zwei Balladen, die ich hier hervorheben möchte. Blind Guardian, The Bard Song und die zweite Ballade von einer Thrash-Metal-Band aus den 80ern, die hier sicherlich noch folgen wird. Da gucke ich in mein Skript und sehe, ach ja, stimmt, die Ballade habe ich ganz vergessen. Es gibt noch eine dritte Ballade, von der ich behaupten würde, es ist die Ballade aus Rock und Heavy Metal. Es geht natürlich um eine Psychedelic Rock Band, die sich in den frühen 60ern gegründet haben. Diese Band, genauer gesagt Roger Waters und David Gilmour, schrieb einen Song, wenn es klassisch um Trennung, um Herzschmerz, um Fernweh, um Kummer, um Heimweh geht, aber insbesondere auch darum geht, dass man sich nichts sehnlichster wünscht, als dass ein alter Bandkollege wieder bei ihnen wäre und mit ihnen geile Musik zu produzieren. Ja, die Rede ist natürlich von Pink Floyd und Wish You Were Here. Auch ich verbinde persönlich sehr viel mit diesem Song. Wie oft musste ich schon bei diesem Song wirklich heulen, weinen, Gänsehaut. Mein Kopf war einfach weg in dem Moment, als ich den Song hörte. Es ist einfach ein großartiger Song. Für viele aus der älteren Generation ist es wirklich der Song schlechthin von Pink Floyd. Es ist die Ballade überhaupt, die geschrieben worden ist. Und deswegen hören wir jetzt mal rein. Wirklich absolute Stille, nur dem Song hören. Genialer Song. Hier sind Pink Floyd mit Wish You Were Here.
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Ozzy Osbourne würde jetzt schreien, Show me your fucking cigarette lighters! Jetzt kommt die Ballade, auf die ihr alle gewartet habt. Ich kann sie nicht außen vor lassen. Auch wenn manche sagen, oh nee, nicht der Song. Der hängt mir so zum Halse raus. Trotzdem ist es einer der Balladen, wenn nicht die Ballade aus dem Heavy-Metal-Bereich. 1992, genauer gesagt am 20. April, veröffentlichte eine Heavy-Metal-Band, die sich eigentlich dem Thrash-Metal verschworen haben, eine Ballade, die ihresgleichen sucht. Also wirklich, die ihresgleichen sucht. Jedes Mal...

Home Sweet Home von Mötley Crüe 1985 ist eine echte Powerballade, die das Heimweh und die Erschöpfung nach langen Tourneen thematisiert. Ja, der Song drückt den Wunsch nach Ruhe, Zugehörigkeit und Rückkehr zu den Wurzeln aus, fernab vom chaotischen Rockstar-Leben. Er gilt als Wegbereiter für Heavy Metal Powerballaden. Richtig genialer Song von einer richtig genialen Band. Ja, die ein bisschen abgedreht ist, aber einfach mal reinhören in Home Sweet Home von Mötley Crüe.

Hart, härter, brutal, gruseliger aussehende Masken, Heavy Metal. Man kennt sie eigentlich als richtige Drescher, richtig prügelnder Metal, angsteinflößend, brutal, laut, härter, was auch immer ihr euch da ausmalen wollt. Auf dem 5. Studioalbum, All Hope Is Gone, ich meine, es wäre das 5. Studioalbum gewesen, befindet sich auch von diesen Mannen um Curry Taylor eine Ballade, und zwar der 11. Song, der Song Snuff. Nun, Snuff von Slipknot ist eine emotionale Powerballade, die tiefen Herzschmerz, Verrat und den schmerzhaften Prozess des Loslassens nach einer zerbrochenen Beziehung behandelt. Nichts Neues bei Balladen eigentlich, aber hier geht das so richtig schön in die Tiefe, so richtig düster. Die Atmosphäre einfach dieses Songs genial. Geschrieben von Curry Taylor, reflektiert der Song das Ende seiner ersten Ehe und die emotionale Leere, die darauf folgte. Es geht um toxische Liebe, Selbsthass und die schwierige Erkenntnis, trotz tiefer Gefühle getrennte Wege gehen zu müssen. Ein toller Song von einer tollen Band. Bevor wir da aber reinhören, möchte ich mich an dieser Stelle leider schon wieder verabschieden. Das war es mit der 7. Sondersendung über Balladen in der IG Schwermetall. Ich wünsche euch alles Gute. Ich hoffe, wir hören uns beim nächsten Mal wieder, wenn es heißt IG Schwermetall Nr. 8. Das wird auch wieder eine Sondersendung sein, die den einen oder anderen freuen wird. Ich sage bis dahin, ciao Kakao, tschö mit Ö. Hier sind Slipknot mit Snuff.

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1: Zünd den Knaller. 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
2: 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Lilly.
3: Oh, schaut mal, Leute, da oben im Himmel, ein Raya. Von hier unten, nee, den hatten wir doch schon. Aber was macht eigentlich ein Pilz auf einer Pizza? Er fungiert als Belag. Damit Glück auf und herzlich willkommen hier zur 8. Ausgabe der IG Schwermetall, der 2. Ausgabe rund ums Dreschen. Also Thrash. Euer Prince of Darkness natürlich wieder am Mikrofon. Heute wird es erneut krass, krasser am krassesten. Heute wird es nochmals laut, lauter am lautesten. Heute heißt es wieder gedroschen und geprügelt. Denn heute wird's wieder so richtig thrashig. Metal Church machten hier mit In Harm's Way den Einstieg. Metal Church ist eine 1980 gegründete Thrash-Metal-Band, existiert haben sie bis 1996. Ab 98 bis 2001 machten sie dann wieder ordentlich Welle. 2003 reformierten sie sich erneut, bis 2009. Ab 2012 dreschen sie aber wieder ordentlich. Ich würde ja jetzt auf die IG Schwermetall 5 Thrash Metal Teil 1 hinweisen. Wer die noch nicht gehört hat, unbedingt mal reinhören. Aber hier für euch noch einmal kurz die Definition von Dreschen. Dreschen? Was ist das Dreschen? Dreschen, ja, Dreschen. Was ist das eigentlich? Nun, Thrash-Metal, also Drescher-Metal auf gut Deutsch gesagt, ist ein schnelles, aggressives Subgenre des Heavy-Metal, das in den frühen 1980ern aus dem New Wave of British Heavy-Metal und Punk-Rock bzw. Hardcore-Punk entstand. Gekennzeichnet durch schnelle Gitarrenriffs, komplexes Alternate-Picking, Double-Bass-Drums und oft wütende Texte, die Themen wie Politik, Krieg und soziale Missstände behandeln. Wichtige frühe Bands sind mal wieder Metallica, Slayer, Megadeth und Anthrax, Exodus, Creator, Sodom und Destruction. Nur um mal ein paar der 100 Bands zu nennen, die dieses Genre glanzvoll vertreten. In Teil 1 haben wir bereits auf unzählige Bands geschaut, die dieses Genre vertreten. Besonders die Big Four habe ich näher beleuchtet. Aber nicht nur die weit, weit entfernte westliche Welt kann dreschen. Zeitgleich tat sich in Deutschland etwas Großes auf. Denn auch hierzulande gibt es so etwas wie eine Big Four. Später dazu mehr.

Der Albumtitel Hordes of Chaos beschreibt laut Petrozza den Zustand der Welt im Jahre 2008, in dem das Album geschrieben wurde. Hier ein Zitat des Sängers Mille Petrozza. Hordes of Chaos ist ein realistisches Spiegelbild unserer Zeit, in der es die alten Blöcke in Ost und West nicht mehr gibt. Heute kämpft politisch betrachtet jeder gegen jeden. Es herrscht Chaos. Unser Album ist eine Warnung an die kommenden Generationen. Lasst euch nicht von den Lügen eurer Regierung verarschen, sondern sucht einen eigenen Weg im Leben. Das ist die Grundaussage. Das erste Stück des Albums ist auch gleich der titelgebende Song des Albums. Muss man einfach mal gehört haben.

Creator kommen mitten aus dem Herzen des Ruhrgebiets, nämlich aus Essen. Solum stammen aus Gelsenkirchen. Witch Hunter ist ein von der deutschen Thrash-Metal-Band Solum veröffentlichter Song bzw. ein Tribute, der dem 2008 verstorbenen ehemaligen Schlagzeuger Chris Ritchell, bekannt unter seinem Künstlernamen Chris Witch Hunter, gewidmet ist. Der Song ist ein Tribute an seine Zeit in der Band und als einer der besten Solum-Drummer aller Zeiten.

Havok kommen zwar nicht aus Deutschland, sondern aus Denver, dürfen aber in der heutigen Sendung sicherlich nicht fehlen. From the Cradle to the Grave thematisiert das Konzept des angeborenen Bösen und den lebenslangen Kampf mit dunklen Trieben. Thrash vom Allerfeinsten, was soll ich sagen? Hier sind Havok mit From the Cradle to the Grave.

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1: Destruction, Englisch für Zerstörung, ist einer der ältesten bis heute bestehenden deutschen Thrash-Metal-Bands. Sie wurde 1982 im südbadischen Weil am Rhein gegründet und ist neben Creator und Sodom eine der erfolgreichsten deutschen Bands dieser Stilrichtung. Hier für euch Destruction mit Confused Mind.

Sie gründeten sich 1985 als Forbidden Evil. Ihre ersten zwei Alben Forbidden Evil und Twisted Into Form gelten bis heute als absolute Genreklassiker. Das zweite Album in der Karriere bedeutet meist für Bands mehr Experimentieren, feingeistigeres Songwriting, Verbessern der instrumentalen Fähigkeiten und so weiter und so fort. Forbidden Evil war der jugendhafte, noch ein wenig gezügelte Erstling. Twisted Into Form wirkt deutlich überzeugter und erwachsener. Auf dem Album Twisted Into Form findet man Songs wie R.I.P., Toast Away oder Infinite, aber eben auch Step by Step, ein zeitloser Klassiker.

So, ich schau mal eben für euch auf meine Liste. Haben wir denn da? Metallica, Slayer, Megadeth, Anthrax. Ja, okay, abgehakt im ersten Teil meiner Sendung. Jetzt hatten wir schon, was haben wir da? Creator. Mal eben schauen hier. Sodom und Destruction. Und zu guter Letzt, richtig. Tankyard fehlen noch, um die Teutonic Four komplett zu machen. The Morning After, wie sollte es anders sein, beschreibt ganz klassisch den Morgen nach einer durchzechten Nacht. Ironisch nennen Tankyard ihr Genre übrigens selbst als Alcoholic Metal. Naja, wer ist nicht schon mal mit einer männlichen Katze im Kopf aufgewacht? Es lebe der Thrash!

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1: Wenn man an den frühen Thrash Metal denkt, kommt man an Venom sicher nicht vorbei. Auf dem zweiten Album Black Metal bekommt man noch ungeformten, rohen Thrash zu hören, wie zum Beispiel bei Don't Burn the Witches. Viele sagen, dass es Black Metal sei. Schaut man jedoch dabei auf den Spielstil der Band, so finde ich, könnte es auch der Anfang von Thrash sein. Der Text von Don't Burn the Witches kritisiert Heuchelei und fordert dazu auf, die Hexen als Symbol für Andersdenkende oder die dunkle Seite nicht zu verbrennen, sondern ihre Kraft einfach zu akzeptieren. Der Text ist eine Provokation gegen das Christentum. Hier sind Venom mit Don't Burn the Witches.

Die Mitgliederkonstellation war über die Jahre ständig im Fluss. Die einzige Konstante ist Tommy Victor, der als musikalischer Kopf, Aushängeschild und Sprachrohr der Band gilt. Auch hier wieder kein klassischer Thrash in dem Sinne. Aber Bands sind bekanntlich experimentell. Was Prong mit Snap Your Fingers, Snap Your Neck gut beweisen. Hierbei handelt es sich nämlich deutlich um einen unverkennbaren Thrash-Klassiker. Der Song kritisiert blinde Gehorsamkeit und das schnelle Abhandeln von Trends im Sinne von Schnipp-Schnapp, metaphorisch für das Halsbrechen durch übermäßigen Stress und fremdbestimmtes Handeln.

So, jetzt aber wieder schnell zurück zu einer Band, die im Thrash keine halben Sachen machen. Mehr Thrash geht kaum. Besonders mit dem Album Agent Orange und dem darauf befindlichen Song Ausgebombt schafften Sodom 1989 endlich den großen Durchbruch. Das Lied Ausgebombt erschien im September 1989 auf der gleichnamigen EP in einer deutschsprachigen Version. Als Gastsänger ist Bela B. von den Ärzten zu hören. Dieser Song ist ganz klar einer meiner Favoriten aus dem Thrash-Bereich. Ausgebombt!

Wusa. Okay, weiter geht's. Brutal, brutaler Sacred Reich. Noch so eine Band, die sich 85 gründeten, 2000 auflösten und seit 2007 aber wieder ordentlich dreschen. Zumindest live. Na, obwohl ein Album haben sie bis dato doch noch wieder aufgenommen. Wer jetzt noch denkt, hier ist Schlager angesagt, bitte abschalten, sofort. Jetzt geht es hier erst so richtig los. Surf Nicaragua von Sacred Reich ist ein politischer Thrash-Metal-Song, 1988, der sarkastisch die US-Außenpolitik in Mittelamerika während der Reagan-Ära sehr kritisiert. Viel Spaß mit Sacred Reich Surf Nicaragua!

Mal ehrlich, kann man das überhaupt noch ernst nehmen? Eine Thrash-Metal-Band, die ausschließlich über Saufen und Bier singen? Aber sicher. 1982 gründete sich die Band zunächst unter dem Namen Vortex, später Avenger. Recht schnell entschieden sich die Gründungsmitglieder, die alle das Frankfurter Goethe-Gymnasium besucht hatten, allerdings für den Namen Tankyard. Sagte ich gerade Saufen und Bier? Natürlich handelt auch der nachfolgende Song von Bier. Wie sollte es anders sein? Er beschreibt aber eher die lockere Art der Band. Freibier gibt es dann für die Fans schon mal ab und an nach den Konzerten hier und da. Mal ehrlich, wer träumt denn nicht davon, bei 30 Grad im Schatten auf einem Festival abzubängen und kühles Bier vom Fass? Das natürlich for free, deswegen heißt dieser Song natürlich auch Freibier. Viel Spaß mit Tankyard und Freibier!

Der Bandname bezieht sich nach Angaben der Band nicht auf das gleichnamige Album der britischen Hardrock-Band Deep Purple. Der Sänger und Gitarrist Rob Flynn haben den Namen einfach so ausgewählt, weil er ihnen einfach gefiel. Na, wen könnte ich meinen? Schon drauf gekommen? Na klar, es geht um Machine Head, die mit über 2,4 Millionen verkauften Tonträgern recht erfolgreich unterwegs sind. Zudem coverten sie Stücke wie Battery von Metallica. Aber heute hören wir Bulldozer von 2001.

Was soll man dazu noch sagen? Sie beherrschen einfach den Thrash Metal wie keine zweite Band. Und das bis heute ziemlich gut. Als Beweis habe ich euch den Song Destruction von Destruction mitgebracht. Auf dem Album Birth of Malice, worauf sich dieser Song befindet, lassen die Mannen um Marcel Schmier außerdem noch ein Cover von Accept Fast as a Shark los, das seinesgleichen sucht. Ziemlich stark. Nun, ich habe diesen Song ausgewählt, weil es ein recht junges Werk dieser Band ist. Es stammt nämlich erst von 2025. Aber darauf beweisen sie einmal mehr, dass sie immer noch dreschen können.

Wahrscheinlich ist keine Thrash-Metal-Band so cool wie diese. Dreschen kann auch ziemlich lässig wirken, vor allem wenn man Groove-Elemente mit einbaut. Suicidal Tendencies beherrschen das jedenfalls seit 82 ganz gut. Sie prägten nämlich auch einen eigenen Kleidungsstil. Hochgeklappte Baseballmützen, blaue Bandanas und Basketballshirts mit dem Suicidal-Logo und der Nummer 13 darauf sind wohl die prägendsten Beispiele. Wir hören auch gleich mal rein in You Can't Bring Me Down. Viel Spaß!

Iced Earth sind ein hervorragender Garant für guten Thrash. Ja, auch Power Metal gehört zu ihrem Repertoire, aber im Kern sind sie doch dem Thrash treu geblieben. Dystopia von Iced Earth zum Beispiel versteht sich im Groben als Warnung an die Menschheit um eine düstere Zukunft. Lasst euch mitreißen von dieser Atmosphäre. Hier sind Iced Earth mit Dystopia.

Kommen wir nun zu einer Band, die eher im Heavy Metal oder Metalcore angesiedelt sind. Aber auch Trivium aus den Vereinigten Staaten können richtig dreschen. Das beweisen sie unter anderem mit dem Song To the Reds.

Wir hören heute zum letzten Mal die Big Teutonic Four. Keine Sorge, die Sendung ist noch nicht zu Ende. Am Anfang war es üblich, dass Sodom, Creator und Destruction als Dreifaltigkeit des Teutonen Thrash oder als Dreigestirn des Thrash bezeichnet wurden. Mein Lieblingsstück von Creator ist bis heute übrigens Enemy of God. Kurze Werbung an dieser Stelle, Total Thrash, The Teutonic Story ist ein Dokumentarfilm von Daniel Hoffmann über die Entwicklung der Thrash Metal in Deutschland. Schaut da unbedingt mal rein. Jetzt also Enemy of God.

0: So, jetzt ist aber Schluss für heute. Papa hat euch schließlich genug Thrash um die Ohren gehauen. Aber einen können wir doch noch machen, oder was? Öffnet noch mal alle die Haare. Geht noch ein letztes Mal so richtig ab vor euren Lautsprecherboxen da draußen. Zum Schluss auch hier wieder ein echtes Juwel der Szene, das euch abermals so in den Allerwertesten treten wird, dass ihr denkt, ihr wärt nun endgültig wieder im Jahre 1993, wo fast alles begann, angekommen. Die Band Poison the Preacher, gegründet ungefähr circa um 2021-22, ganz genau konnte ich das leider nicht recherchieren, stammt aus Bogota in Kolumbien und verbindet in ihrer Musik einen rohen, aggressiven Mix aus Hardcore, Thrash und weiteren Einflüssen des Heavy Metal. Dabei orientiert sich die Gruppe an klassischen Oldschool-Prinzipien, setzt diese jedoch mit einer modernen und zeitgemäßen Herangehensweise um. Was allerdings der Gitarrist Juan Camilo Bernal in Harzedes Vegetation mit seinem Instrument macht, grenzt an virtuose Vergewaltigung. Alter Schwede, ich liebe sowas. Aber hört selbst. Also, seid ihr noch einmal bereit, euren Nachbarn zu zeigen, was wirklich gute Musik ist? Dann dreht jetzt die Boxen auf. Bereit, wenn ihr es seid. An dieser Stelle verabschiede ich mich aber schon mal und sage bis zum nächsten Mal. Das war euer Prince of Darkness am Mikrofon, wie immer hier bei Radio Haspe exklusiv auf laut.fm. Und gerne dranbleiben bei dem besten Sender ever, Radio Haspe auf laut.fm. Und gerne auch weitererzählen oder direkt den Link teilen. Dass es uns gibt, ist selbstverständlich der beste Sender ever.
1: Es geht nicht mehr.

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2: The American Dream. Wir machen heute eine Rundreise durch die USA. Und da das Land so groß ist, wird es nicht bei dieser einen Ausgabe bleiben. Und was ist prädestiniert für den ersten Song? Natürlich die Band America mit A Horse with No Name.

Auch indigene Völker in den USA verstehen sich auf richtig klasse Musik. Bestes Beispiel Blackfoot mit Living in the Limelight.

0: Wir bleiben in den USA und machen einen kleinen Zeitsprung zurück zu den Birds und Mr. Tambourine Man.
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Passend zu unserer musikalischen Reise die Band Journey, der Name ist Programm, hier mit Separate Ways, Journey, Separate Ways.

Ein Auftritt im Rockpalast hat sie auch hier in Europa bekannt gemacht. Soweit sie nicht schon bekannt waren, das sind die Little Feat und Day and Night.

Er darf in der ersten Ausgabe nicht fehlen. Die Rede ist von Bob Dylan, dem Folkrocker aus den USA, weltweit bekannt und Nobelpreisträger, hier mit dem Song Sarah.

Grace Slick und ihre Band Jefferson Airplane. Psychedelic Rock oder was ist es? Hier kommt White Rabbit, Jefferson Airplane.

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2: Noch eine Ballade gefällig? Können wir liefern. Und zwar die Eagles. West Coast Musik vom Allerfeinsten mit New Kid in Town.

Und noch einen Klassiker aus den USA. Wer kann's anders sein als Simon & Garfunkel? Und hier habe ich für euch ausgesucht bei Boxer.

So, der erste Teil der Reise ist fast vollendet. Wir machen jetzt eine kleine Pause. Und zwar mit Bloodrock und ihrem Song Jessica. Bloodrock und Jessica. Bis demnächst, hier euer Yoshi.

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2: Herzlich willkommen zum zweiten Teil unserer US-Reise. Und die Band Mountains stellt uns eine Dame vor, die lebt am Mississippi, die Mississippi Queen.

Die Band Redbone erzählt uns etwas über die Geschichte der USA, den Kampf der Indianer gegen die Weißen, die sie ihr Land nehmen wollten. We were all wounded and wounded knee, Redbone.

Die Verbrechensquote in den USA ist ja nicht gerade ohne. Und dennoch versprechen uns die Blue Oyster Cult, don't fear the Reaper. Na, ich bin mal gespannt.

Er galt als Bürgerschreck und größter Kritiker des großen amerikanischen Traums. Hier kommt Frank Zappa und sein Song ist I Am the Slime.

ob wir diesem Versprechen Glauben schenken dürfen? Na, mal abwarten. Hier kommen hart. Die Ladies versprechen uns allen, ja, all I want to do is making love to you. Wollen wir mal hoffen.

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1: Unsere bärtigen Freunde gehen ein bisschen weiter. Sie erzählen uns von einem Planet of Women. Wer kann es anders sein als ZZ Top?

Dumme gibt es weltweit und das findet Alice Cooper auch und er sagt zu seinem Kollegen in den USA, na, hey, stupid, Alice Cooper.

Mr. Stupid, sondern einfach ein einfacher Mann. So, den besingen jetzt Lynyrd Skynyrd, den Simple Man.

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1: Während wir so durch die USA reisen, hören wir dann die nächste Geschichte von Toto. Und zwar erzählen sie uns von Rosanna.

Pause auf der Reise durch die USA und wir treffen Grant von Railroad, die uns nochmal ganz klar sagen, wo wir uns befinden. We are an American Band. Viel Spaß weiterhin und ich freue mich auf euch, euer Yoshi von Radio Haspel.

0: Das war die schnelle Anfangsrunde hier auf dem Musikexpress von Radio Aspe. Und jetzt wird's Zeit für ein bisschen Kölschromantik mit Bab und Verdammt lang her. Ein Klassiker, der so oft lief, dass selbst die Nachbarskatze mitschnurrte. 1981 wurde hier Nostalgie zum Hit gemacht. Mit Herz und rauer Stimme. Dann wandelt sich die Szene zu den 90ern. Mit Deep Blue Something und dem legendären Breakfast at Tiffany's. Ein echter Ohrwurm, der in den USA auf Platz 5 landete. Wer hätte gedacht, dass das Frühstück im Luxusjuwelengeschäft die perfekte Metapher für ein Beziehungschaos ist? Ich sage, so unterschiedlich kann Liebe klingen und der Musikexpress hier auf Radio Aspe mixt's für dich richtig durch.
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Da bin ich wieder, ist gar nicht so verdammt lang her, dass ich weg war, aber jetzt wird's Zeit für Zug- und Vogelflüge-Sounds. Grand Funk Railroad nimmt mit The Locomotion die Schiene. Dieser Rockklassiker von 74 hat mehr Groove als eine frisch geölte Achterbahn. Und dann schweben wir sanft mit The Everly Brothers auf den Flügeln einer Nachtigall. 1984 ein Comeback-Hit, der Herz und Seele zum Fliegen bringt. Wenn die Nacht zum Tag wird, dann sind genau das die Songs, die dich tragen. Das gibt's nur hier auf Radio Aspe im Musikexpress mit Bradi.

Dunkle Nacht, sanfte Melancholie. Man at Work fragen sich im Song Overkill, ob der Wahnsinn jemals stoppt. Wir stoppen nicht, hier ist immer noch der Musikexpress auf Radio Haspe und ich lade euch ein zu einer weiteren Fahrt mit diesem 1983er Charthit im Reggae-Vibe und mit Nachdenklichkeit. Dann legt CCR mit Who'll Stop the Rain nach, ein Klassiker aus 1970, der das Wetter genauso kritisch sieht wie den Zeitgeist. Der Song wurde in den USA mit Gold ausgezeichnet und tauchte in zahlreichen Filmen auf. Diese beiden Tracks sind wie ein nächtliches Gespräch mit deinem besten Freund. Tiefgründig, ehrlich und mit viel Gefühl. Und jetzt ankuscheln hier im Musikexpress auf Radio Haspe. Die Fahrt geht los.

Okay, sitzen bleiben oder auch wieder zusteigen. Der Musikexpress rollt weiter und jetzt wird's richtig atmosphärisch. Joy Unlimited tauchen mit Oceans of Ruins in einen Soundteppich aus den 70ern. Psychedelisch, mystisch und ein bisschen wie Nebelschwaden am frühen Morgen. Danach gibt's REO Speedwagon mit Roll with the Changes, ein Aufruf zum Durchhalten, der 1978 in den US-Charts für Furore sorgte. Wenn das Leben dir also Stürme schickt, dann roll mit den Changes und mach's dir im Musikexpress gemütlich.

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1: So, der schelmische, mystische Teil hier beim Musikexpress auf Radio Haspelfeld noch. Und dafür sorgen die österreichischen ERV mit Banküberfall. Ein satirischer Hit, der oft im Radio lief, dass man sich fast selbst zum Komplizen erklärt hat. Und dann Strops mit Benedictus. Ein Folk-Rock-Juwel aus 1972, das fast ein musikalisches Gebet ist. 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Das gibt's nur auf Radio Haspe mit Bradi am Mikro.

Einsteigen, umsteigen, zusteigen. Die letzte Runde Musikexpress für heute steht an. Aber das heißt nicht, dass wir nicht wiederkommen. Doch jetzt erstmal zwei Kronjuwelen der Musikgeschichte. The Beatles mit I've Just Seen a Face, einem spritzigen Folk-Rock-Track, der seit 1965 Herzen höher schlagen lässt. Und zum Finale Prince mit Purple Rain. Der epische Abschluss, ein musikalisches Gewitter voller Leidenschaft und Glitzer, das 1984 die Welt in seinen Bann zog. Wenn das nicht das perfekte Ende ist, dann weiß ich auch nicht. Glitzernd, emotional und einfach unvergesslich. Nur bei Radio Haspe und nur im Musikexpress mit Bradi. Und wie es weitergeht, werdet ihr hören, wenn ihr dranbleibt.

Ich hätte gerne einen Black Coffee und Tisch 5 Euro Heap. Ich denke, die Bohnen hier sind ein bisschen zu stark für die Jungs. Die möchten nämlich Sweet Sugar haben. Bitteschön.

Ja, was ist denn neu im Soundcafé? Ich sag mal so, wir haben hier nicht nur fantastische Kuchen und Kaffee und Tee und so weiter, sondern wir haben auch ein ganz spezielles Menü, nämlich den Ohrenschmaus. Einmal Ohrenschmaus gibt's hier. Das ist sozusagen die Buttercreme für eure Gehörgänge. Und wir haben es ganz süß gerade hier. Wer nämlich ein Stück von unserem leckeren Kuchen probieren möchte, und der ist immer noch nicht süß genug, der kriegt noch einen Zuckerguss drüber. Oder besser gesagt, wir hören jetzt Blackmore's Night mit Shadow of the Moon. Das ist wirklich Zuckerguss und Zucker pur. Dann folgen wir noch, dann haben wir noch die Gäste aus Genesis hier, die sagen, No son of mine, und wenn ihr zu viel gegessen und getrunken habt, dann gibt's nur noch eins, fragt nach Ofo und dem Doktor Doktor. Die drei für euch hier in einem Abwasch. Das kann man so sagen in einem Café, oder?

Und am Tag der Eröffnung ist ja echt der Andrang. Da haben wir schon den nächsten Gast. Die Band Boston ist da. Und wenn es euch gut geht, wenn ihr euch gut fühlt, dann Boston ebenso. Denn sie haben mitgebracht More Than a Feeling, bevor es gleich ein nettes Dreierpack aus deutschen Ländern gibt, beziehungsweise mit deutschen Texten. Aber hört mal gleich weiter rein.

Die gute Julia kommt kaum hinterher, denn wir haben schon wieder drei Personen, die uns hier besuchen kommen. Erster sind der Konstantin Becker und er erzählt uns von der Weißen Rose. Dann der Achim Reiche berichtet uns vom Spieler und Peter Maffay, der ist auch gerade eingetroffen, vom Steppenwolf. Dieses Dreierpäckchen sozusagen an einem Tisch bei Kaffee und Kuchen, wie gesagt, hier im Café, Soundcafé von Radio Haspe, am Mikrofon der Yoshi, neue Sendung, neues Glück und ich denke mal, ihr habt viel Spaß damit, das wollen wir doch mal hoffen.

0: 1943, kurz vor dem Ende der Nazi-Diktatur, wurden die Geschwister Sophie und Hans Scholl und vier weitere Mitglieder der Widerstandsbewegung, die Weiße Rose, in München hingerichtet.
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Der Ansturm aufs Soundcafé hört einfach nicht auf und ich bin froh drum. Auf der Terrasse haben sich gerade hingesetzt, sehe ich gerade ein Quartett, nämlich die vier Urvertreter der britischen Ausgabe der IG Schwermetall. Als da wären Deep Purple mit Smoke on the Water, Led Zeppelin mit Hula da Love, Black Sabbath mit Children of the Grave und der vierte im Bunde Look at Yourself, Uriah Heep. Ich denke mal, die werden hier die Hasper Schlachtplatte gleich bestellen. Hier gibt's Kuchen und andere Leckereien, das habe ich euch gesagt. Und sowas kann man auch sagen. Bisschen was auf die Ohren. Noch einmal Buttercreme für euch und für eure Gehörgänge. Hier bei Radio Haspe, die neue Sendung mit dem Yoshi am Mikrofon.

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Die Mischung macht es aus. Das ist beim Kuchen so, das ist beim Ohrenschmaus so. Und wir haben jetzt ein bisschen etwas Ruhigeres im Programm. Drei Vertreter, die ja gerade das Café betreten haben. Als da sind Marillion mit Kaylay, dann die Slade mit Far, Far Away und zu guter Letzt unsere Freunde von Jeff Rotal mit Pussy Willow. Viel Spaß bei diesen drei Akteuren, die uns hier auch besuchen. Und es geht weiter mit Sounds aus dem Soundcafé.

und noch mehr Besuch ist gekommen, als das in 38 Special mit Find My Way Back in Nazareth, Turn on Your Receiver und Aero Speedwagon extra über den großen Teich angereist mit Take Me. Dreimal Spaß hier im Soundcafé, dreimal Spaß für euch, für mich und für alle Freunde von Radio Haspel. Das soll auch so sein.

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3: Julia, bitte an Tisch 14 zweimal unseren Ohrenschmaus mit dem Nachtisch. Jawohl, das ist einmal für Saga mit Wine Him Up und einmal für Supertramp. Give a little bit. Und dann sind wir schon gleich für den heutigen Tag am Ende. Nein, es sind noch zwei Gäste, die wir noch erwarten dürfen. Dann schauen wir mal, wie so der erste Tag hier im Soundcafé war. Lasst es uns wissen. Freut euch vielleicht auf die nächste Sendung, wenn es wieder heißt. Live aus dem Soundcafé, Yoshi und Radio Haspel. Viel Vergnügen!

Zum Schluss nochmal zwei Gäste aus dem schönen Deutschland. Als Davieren Karat mit jede Stunde, passend ja zu unserer gemütlichen Runde beim Soundcafé. Und danach Spliff mit Déjà-vu. Ich hoffe, das ist mal positiv zu werten. Ich fühle mich wohl bei euch. Ich hoffe, ihr fühlt euch auch bei mir wohl. Das ist Yoshi von Radio Haspe und der neuen Sendung Soundcafé. Speziell für euch. Tag und Nacht sozusagen. Das ist Radio Haspe, unser Service. Bis demnächst, euer Yoshi. Tschüsschen.

Nach dem Erfolg des ersten Teils wurde das Budget 1963 verdoppelt. Bond reist in die Türkei, um eine Dechiffriermaschine zu stehlen, während er vom Killer Donald Grant im Orient Express gejagt wird. An Bonds Seite glänzt die wunderschöne Daniela Bianchi als russische Agentin Tatjana Romanova, die ungewollt zur Schachfigur der Verbrecherorganisation Phantom wird. Es ist ein klassischer Agenten-Thriller ohne viel Schnickschnack. Für die passende, fast schon sehnsüchtige Stimmung sorgt der britische Sinatra. Wir hören jetzt Matt Monro mit seinem Klassiker From Russia with Love aus dem Film Liebesgrüße aus Moskau.

1964 setzte dieser Film die Blaupause für alle Nachfolger. Bond muss den schwerreichen Auric Goldfinger stoppen, bevor dieser die Goldreserven der USA verseucht. Unvergessen sind die Frauen in diesem Film. Honor Blackman als die schlagfertige Pilotin Pussy Galore und Shirley Eaton als Jill Masterson, die das wohl berühmteste Filmtodschicksal erlitt und komplett vergoldet wurde. Shirley Bassey schuf dazu den ultimativen Bond-Sound, kraftvoll und unerreicht. Vorhang auf für den Inbegriff des Agentenglamours. Shirley Bassey mit Goldfinger aus dem Film Goldfinger.

Bond geht unter Wasser. 1965 jagte Sean Connery zwei gestohlene Atombomben auf den Bahamas. An seiner Seite Claudine Auger als die elegante Domino Derval, die sich gegen ihren grausamen Vormund Largo stellt. Ebenfalls unvergessen ist Luciana Paluzzi als die tödliche Auftragskillerin Fiona Volpe, eine der stärksten weiblichen Antagonisten der Ära. Passend zur Wucht der Action hören wir den Tiger aus Wales, Tom Jones, der bei der Aufnahme des Schlusstons tatsächlich kurzzeitig das Bewusstsein verlor. Hier kommt geballte Stimmgewalt. Tom Jones mit Thunderball aus dem Film Feuerball.

1967 verschlug es 007 nach Japan, um das Verschwinden von Raumkapseln aufzuklären. Bond wird zum Samurai ausgebildet und erhält Unterstützung von der mutigen Agentin Aki sowie der Taucherin Kissy Suzuki, die er im Rahmen einer Undercover-Mission sogar scheinbar heiraten muss. Ein seltener Moment, in dem wir Bond in traditioneller japanischer Tracht sehen. Die verträumte Melodie von Nancy Sinatra ist ein zeitloser Klassiker, dessen Intro später von Robbie Williams gesampelt wurde. Genießt diesen wunderschönen Track. Nancy Sinatra mit You Only Live Twice aus dem Film Man lebt nur zweimal.

1969 gab es ein neues Gesicht, George Lazenby. Er zeigt uns einen verletzlichen Bond, der die Liebe seines Lebens findet. Die Gräfin Tracy DiVincenzo, gespielt von der großartigen Diana Rigg. Sie ist die einzige Frau, die es schaffte, Bond wirklich vor den Altar zu führen, bevor sie kurz nach der Hochzeit tragisch ermordet wurde. Da man keinen Text zum sperrigen Filmtitel fand, komponierte John Barry ein treibendes Instrumentalstück mit dem damals brandneuen Synthesizern. Schnallt euch an für das John Barry Orchestra mit On Her Majesty's Secret Service aus dem Film Im Geheimdienst Ihrer Majestät.

Sean Connery kehrte 1971 zurück und jagte Diamantenschmuggler von Amsterdam nach Las Vegas. Jill St. John spielt das Bond-Girl Tiffany Case, eine selbstbewusste Schmugglerin, die zunächst nur an ihren eigenen Profit denkt und Bond immer wieder Paroli bietet. Der Film ist deutlich humorvoller und bunter als seine Vorgänger. Musikalisch kehrte ebenfalls eine Legende zurück. Lassen wir uns verzaubern von der fantastischen Shirley Bassey und Diamonds Are Forever aus dem Film Diamantenfieber.

1973 begann die Ära von Roger Moore. Der Film brachte mit Voodoo-Kulten und einer der längsten Bootsverfolgungsjagden in den Sümpfen Louisianas frischen Wind. An Bonds Seite glänzte die mysteriöse Wahrsagerin Solitaire, gespielt von der jungen Jane Seymour, deren Karten die Zukunft von 007 voraussagen. Es war der erste Bond-Song mit echten Rock-Einflüssen, geschrieben von Ex-Beatle Paul McCartney. Wir drehen die Regler hoch für Paul McCartney and Wings mit Live and Let Die aus dem Film Leben und Sterben lassen.

1974 kam es zum Duell mit dem Profikiller Scaramanga. An Bonds Seite kämpft Britt Eklund als die etwas tollpatschig, aber treue Mary Goodnight, während Maud Adams als Andrea Anders versucht, ihrem goldenen Käfig zu entkommen, was sie leider mit dem Leben bezahlt. Der Titelsong von Lulu versprüht puren 70er-Jahre-Charme und dreht sich ganz um den Mann mit der goldenen Waffe. Viel Spaß mit Lulu and the Man with the Golden Gun aus dem Film Der Mann mit dem goldenen Colt.

1977 musste Bond mit einer russischen Rivalin zusammenarbeiten. Barbara Bach spielt die KGB-Agentin Anja Amasowa, Deckname Triple X. Gemeinsam stoppen sie den Reeder Stromberg, wobei eine besondere Spannung herrscht. Bond hat im Dienst Anjas Geliebten getötet. Carly Simon singt dazu eine der gefühlvollsten Balladen der Reihe, die Bonds Aura perfekt einfängt. Hier ist eine der schönsten Filmmelodien aller Zeiten. Carly Simon mit Nobody Does It Better aus dem Film Der Spion, der mich liebte.

1979 ging es ins All. Bond wird unterstützt von der klugen CIA-Agentin und Astronautin Dr. Holly Goodhead, gespielt von Louis Charles. In diesem Film wird Bond fast schon zum Science-Fiction-Helden, inklusive Lasergefechten im Orbit. Shirley Bassey lieferte hier ihren dritten Titelsong ab, eine schwebende, elegante Komposition, die den Glamour perfekt in die Sterne trägt. Hier ist die unvergleichliche Shirley Bassey mit Moonraker aus dem Film Moonraker streng geheim.

1981 wurde es in Griechenland wieder geerdeter. Carol Bouquet spielt die rachsüchtige Melina Havelock, die den Mord an ihren Eltern mit einer Armbrust sühnen will. Eine der ernsthaftesten und stärksten Bond-Frauen dieser Ära. Sheena Easton ist die einzige Künstlerin, die im Vorspann selbst singen zu sehen ist, was der Eröffnung eine persönliche Note verleiht. Ein Song voller Eleganz. Wir hören Sheena Easton mit For Your Eyes Only aus dem Film In tödlicher Mission.

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1: 1983 spielte Maude Adams zum zweiten Mal eine Hauptrolle, diesmal als titelgebende Octopussy, die Anführerin eines Frauenclans in Indien, der auf einem schwimmenden Palast lebt. Eine starke Frau, die Bond schließlich hilft, einen Atomschlag zu verhindern. Da der Filmtitel für einen Songtext als unpassend empfunden wurde, wählte man dieses wunderbar jazzige Stück. Lehnen wir uns zurück für Rita Coolidge mit All Time High aus dem Film Octopussy.

Im inoffiziellen Connery-Comeback von 1983 glänzt Kim Basinger als die unschuldige Domino Peterki. Doch die Show stiehlt fast Barbara Carrera als die psychopathische Killerin Fatima Blush, die Bond ordentlich ins Schwitzen bringt und ihn fast zur Strecke bringt. Die Musik versprüht mediterranes Flair und den Sound der 80er. Hier ist ein echtes Sammlerstück. Lenny Hall mit Never Say Never Again aus dem Film Sag Niemals Nie. Never.

1985 verabschiedete sich Roger Moore von der Rolle. In San Francisco kämpft er gegen den genial wahnsinnigen Mac Zorin. Die wahre Ikone des Films ist Grace Jones als amazonenhafte Mayday, die mit ihrer physischen Präsenz und ihrem außergewöhnlichen Stil Bond das Leben schwer macht. Passend zur Ära von MTV wurde die damals angesagteste Band der Welt verpflichtet. Das hier ist pure 80er-Energie. Duran Duran mit A View to a Kill aus dem Film Im Angesicht des Todes.

1987 wurde Timothy Dalton der neue Bond. Er verliebt sich in die Cellistin Cara Millowi, gespielt von Miriam Dabow, die ungewollt in die Machenschaften eines Generals verwickelt wird und schließlich Bond bis nach Afghanistan folgt. Den Titelsong lieferte die norwegische Band Aha, deren kühler Synthesizer-Sound perfekt zur neuen Ernsthaftigkeit passt. Hier sind für euch Aha mit The Living Daylights aus dem Film Der Hauch des Todes.

Timothy Daltons zweiter Einsatz 1989 war der bis dahin härteste Film. Unterstützung erhält Bond von der Pilotin Pam Bouvier, einer ehemaligen Agentin, die kräftig zupacken kann. Währenddessen versucht Talisa Soto als Lupe Glamora dem Drogenbaron Sanchez zu entkommen. Gladys Knight zeigt hier ihre ganze Stimmgewalt in einer klassischen Soul-Hymne mit Goldfinger-Flair. Bühnefrei für Gladys Knight mit License to Kill aus dem Film Lizenz zum Töten.

grandioses Debüt nach langer Pause. Er trifft auf die talentierte Programmiererin Natalia Simonova. Doch legendär ist Famke Janssen als die mörderische Xenia Onatopp, deren Kampftechnik ebenso tödlich wie bizarr ist. Den Titelsong schrieben Bono und The Edge von U2 speziell für die Queen of Rock. Genießen wir die Power von Tina Turner und GoldenEye aus dem Film GoldenEye.

1997 legt sich Pierce Brosnan mit einem Medienmogul an. An seiner Seite kämpft Michelle Yeoh als die schlagfertige Agentin Weilin, die Bond in Sachen Martial Arts locker in den Schatten stellt. Außerdem dabei Terry Hatcher als Bonds alte Liebe Paris Carver, die zwischen die Fronten gerät. Sheryl Crow lieferte dazu einen Song mit viel Kante. Hier ist für euch Sheryl Crow mit Tomorrow Never Dies aus dem Film Der Morgen stirbt nie.

1999 gab es eine echte Überraschung. Sophie Marceau spielt die vermeintlich schutzbedürftige Elektra King, die sich als eiskalte Gegenspielerin entpuppt. Ein Novum der Reihe. Als Unterstützung dient Bond die Nuklearphysikerin Dr. Christmas Jones. Dazu lieferte die Rockband Garbage einen der verführerischsten Songs der Reihe ab. Hört jetzt Garbage mit The World Is Not Enough aus dem Film Die Welt ist nicht genug.

2002 feierte man 40 Jahre Bond. Halle Berry stieg als NSA-Agentin Jinx aus den Fluten. Eine direkte Hommage an Ursula Andress. Ihr gegenüber steht Rosamund Pike als unterkühlte Doppelagentin Miranda Frost. Madonna lieferte dazu einen elektronischen Track ab, der die Fangemeinde spaltete, aber extrem modern war. Hier kommt ein echter Stilbruch. Madonna mit Die Another Day aus dem Film Stirb an einem anderen Tag.

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1: 2006 wurde Bond neu geboren. Er verliebt sich unsterblich in die Schatzamtsmitarbeiterin Vesper Lind, gespielt von Eva Green. Vesper ist die wichtigste Frau der Craig-Ära, da ihr Verrat und ihr Schicksal Bond nachhaltig verbitterten. Passend zum rauen Neustart wurde der Sound rockiger und männlicher. Hier ist der unvergessene Chris Cornell mit seiner Rockhymne You Know My Name aus dem Film Casino Royale.

2008 ist Bond auf Rache aus. Er trifft auf die ukrainische Agentin Camille Montes, die ebenfalls ein persönliches Trauma verarbeitet und Bond hilft, den Schurken Green zu stellen. Zum ersten Mal gab es ein Duett als Titelthema. Ein experimenteller Mix aus Blues, Rock und Soul, der die innere Zerrissenheit von 007 widerspiegelt. Hier sind Jack White und Alicia Keys mit Another Way to Die aus dem Film Ein Quantum Trost.

Zum 50. Jubiläum 2012 blickte Bond zurück. Neben der Agentin Eve Moneypenny spielt Berenice Marlowe die tragische Severine. Doch die eigentliche Bond-Frau dieses Films ist M, zu der Bond eine fast mütterliche Loyalität hegt. Adele schuf mit ihrer Ballade einen sofortigen Klassiker, der verdient den Oscar gewann. Gänsehaut pur mit Adele und Skyfall aus dem gleichnamigen Film Skyfall.

2015 trifft Bond auf Madeleine Swann, gespielt von Lea Seydoux. Als Tochter eines Killers versteht sie Bonds Welt wie keine andere und bietet ihm eine Zukunft jenseits des Geheimdienstes. Ebenfalls dabei Monica Bellucci als die geheimnisvolle Witwe Lucia Sciarra. Dazu lieferte Sam Smith eine sehr zerbrechliche Ballade ab, die Bonds tiefe Sehnsucht unterstreicht. Lassen wir uns von diesem Song einfangen. Sam Smith mit Writings on the Wall aus dem Film Spectre.

2021 verabschiedete sich Daniel Craig in einem hochemotionalen Finale. Madeleine Swann kehrt zurück und wir erfahren mehr über ihre gemeinsame Vergangenheit. Außerdem begeistert noch Ana de Armas als die quirlige CIA-Agentin Paloma in einem fantastischen Action-Auftritt. Den Titelsong zum Film sang Billie Eilish und hält einen Rekord als die jüngste Künstlerin der Reihe, die den Schmerz des Abschieds perfekt einfängt. Und damit endet unser großes Special Soundtracks 5 über die James-Bond-Filme und deren Songs hier auf Radio Haspe. Wir sind durch 6 Jahrzehnte Filmgeschichte gereist und haben starke Frauen, tragische Helden und legendäre Melodien kennengelernt. Mein Name ist Elke und ich bedanke mich ganz herzlich fürs Einschalten. Bleibt uns treu und vergesst nicht, man lebt nur zweimal. Wir hören jetzt zum krönenden Abschluss den Oscar-prämierten Song von Billie Eilish, No Time to Die aus dem Film Keine Zeit zu sterben. Tschüss, eure Elke!

0: Ohrwurm gefällig? Okay, gib uns 3 Sekunden.
1: 3, 2, 1. Wir haben ein neues Format im Programm und zwar heißt es One Hit Wonder oder auch unsere Tierliebe zur Eintagsfliege. Gemeint sind Künstler, die einen großen Hit hatten und dann irgendwo in der Sahara oder in der Wüste Gobi verschwunden sind. Ich weiß nicht, wo sie sind. Aber wir haben so ein paar Dinge ausgesucht, die euch vielleicht bekannt vorkommen, aber wirklich so echte Eintagsfliegen waren. So ein Tag, so wunderschön. Ihr wisst schon, habe ich schon mal irgendwie gebracht. Fangen wir an mit dem barfüßigen Harpo aus Schweden. Er hatte den Movistar und damit ist er einfach mal in die Hitparaden geschossen. Genau, Zahlen weiß ich jetzt nicht, aber danach war dann nichts mehr. Musste sich wohl ein paar neue Mokassin kaufen, ich habe keine Ahnung. Habt Spaß damit, trotz alledem. Radio Haspe, hier mit One Hit Wonder und der Yoshi am Mikrofone.

Der Fluch der frühen Geburt, das bedeutet, ich bin mit Musik aufgewachsen, die ich heutzutage zum Glück nie mehr hören müsste. Aber ich mache die Sendung One in Wonder und dann passieren eben solche Sachen. Es war so die Zeit von Karate Kid und wie sie alle hießen und Bruce Lee und dann ging es auch in der Filmmusik, in der Musik so weiter mit Carl Douglas und Kung Fu Fighting. Ich fand die Musik so schlimm und ich freue mich jedes Mal, wenn ich sehe, dass einige wie ich denken und wir sie in die Schrottparade reinwählen. Ja, weiß er, der Carl Douglas. Die zweite Eintagsfliege des heutigen Abends oder Tags, ganz immerhin, wann die Sendung gesendet wird. Habt Spaß damit, gleich geht's weiter mit dem nächsten verträumten Song.

Manchmal wundert es mich schon, wozu die Leute sich abfeiern oder welche Musik sie abfeiern, wenn sie ab und zu mal auf den TikTok hören würden. Bestes Beispiel ist Terry Jacks Seasons in the Sun. Ich kenne keinen Song, der so abgefeiert wurde bei einem Selbstmord, und das besingt hier Terry Jacks, wie eben dieser. Und ich muss gar nicht sagen, kommt das Ding so aus den Ohren raus. Ich mach's nur, weil ich sage, okay, wir sind vielfältig und wer Spaß dran hat, der soll's hören. Hier, One Hit Wonder, da müssen wir auch den Terry Jacks bringen. Seasons in the Sun. Oh Gott, oh Gott, oh Gott.

Liebe Freunde von Radio Haspel, habe ich schon mal erwähnt, dass meine Eltern sich wunderbar um mich gekümmert haben. Sie haben geguckt, dass sie den größten Dreck von mir fernhielten. Also Dreck jetzt meine ich von politischen Sachen, so von rechts außen und sonstigen Klamotten. Aber sie konnten nicht verhindern, dass ich dann Radio hörte und dann so manches hören musste, was über die Schmerzgrenze hinausging. Ein jammernder irgendwie Synthesizer, der irgendwie kaputt klang. Dazu gab es dann das gleiche noch auf Deutsch von Michael Holm. Ich wein um dich und das Ganze klingt auch so. Und original ist es von Springwater, I will return. Und ich hoffe, nein, nein, bitte kein Return. Dankeschön, ich freue mich hier auf Radio Haspel. Habt Spaß mit mir.

Uschi Nerke sagt euch noch was? Ja, dann seid ihr so in dem Alter, das ist ja auch noch der Beatclub-Kind, also meine Generation, ein bisschen älter vielleicht auch. Und es war 1968, als die Band Corsols auftrat im Beatclub und die gute Uschi ihren Song Jessamine, das war auch damals wirklich ein Hit, als sie den ersten großen Hit ankündigte. Was sie nicht wissen konnte, es blieb auch bei diesem einen großen Hit. Warum? Hört ihr gleich selbst, aber ihr wollt nicht anders, ihr möchtet auch solche Sachen hören. Dafür sind wir da bei Radio Haspel. Da haben wir keine Schmerzen.

Elektropop vom allerfeinsten, gemeinsten. Anders kann man es nicht sagen. Die Coverversion Tainted Love von Softshell, so heißen sie, Softshell, ging damals in den Hitparaden hoch und runter. Wird bis heute noch gerne gehört, aber es ist auch das Einzige, was man von ihnen zu hören bekommen hat. Ich glaube, das Original stammt von der Freundin von Mark Bolan, von dem T-Rex-Mann. Gibt zumindest Gerüchte darüber. Hört euch den Song an, kann man sich wo im Ganzen mal ganz gut mal reinhören, aber nun gut, die Geschmäcker sind verschieden und das ist das Schöne an Radio Haspel, wir haben für jeden was dabei.

Ein Song mit einem wirklich sehr ernsten Thema, denn es verschwinden unzählige Teenager in den USA. Kein Mensch weiß, wo sie abgeblieben sind, ob sie freiwillig gegangen sind, ob sie es einfach nicht mehr ausgehalten haben zu Hause wegen Gewalt oder sonstigem oder entführt worden sind. Thema ist Runaway Train von Soul Asylum. Der Text ist wirklich interessant, die Musik ist so, naja, ich würde sagen, nimm ein Stück Butter, erwärme das Messer und das Messer schneidet die Butter in zwei Teile. Eben butterweich. Das ist so Wohlfühlmusik, die man so ab und mal hören kann, aber mehr war das auch nicht und ist auch nicht mehr gekommen. Okay, Freunde, aber man kann ihn hören, finde ich. Habt Spaß damit.

stell dir vor, du machst so eine spontane Fete, so 70er Jahre Fete, und dann denkst du, was fehlt hier? Bier habe ich, Schnaps habe ich, Schmalzstuhlen. Ja, dann machst du Folgendes. Du nimmst Ben E. King, legst ihn dreimal auf, also mit dem Song Stand By Me, und dann hast du genug Schmalz, um die ganze Kompanie damit zu füttern. Bergeweise Schmalzstuhlen, geliefert von Ben E. King, Stand By Me. Und heute geliefert von Radio Haspel. Mach ich ein Schnittchen.

Frauenpower für genau einen Hit. Ob die jetzt wirklich lesbisch waren oder ob das nur so ein Verkaufsgag war, ich weiß es nicht. Frauen blond haben es auf jeden Fall geschafft in Hitparaden und auch in den Diskotheken und so weiter und so fort mit What's Up. Aber danach war es auch What's zu Ende, nämlich What's los. Egal. Habe ich hier für euch und man kann ihn eigentlich ganz gut hören. Wir haben schon schlimmere Sachen gehört, finde ich. Und seid tapfer, da kommt noch einiges auf euch zu. Aber ich denke mal, ihr habt auch richtig Spaß dabei, oder? Wer Schrottwichteln mag, der muss auch hier One Hit Wonder mögen. Das ist der Radio Haspel, der Josche hier.

Tja, es gibt den Spruch, Schlimmer geht immer, finde ich Elke auch. The Flirts, Passion. 5 Minuten, ja, ich weiß nicht, was es genau ist, aber das war ein One-Hit-Wonder. Und zum Glück ist es auch dabei geblieben, finde ich. So, für mich ist er so ein Kandidat für die Short-Parade, aber müsst ihr entscheiden. Ihr wisst ja, die Abstimmung läuft bis zum 30.11. und dann gibt es Heiligabend wieder Schrottwichteln vom Allerfeinsten. Eure Songs, die ihr so richtig mal ganz nach oben treiben wollt, so die schlechtesten, die es gibt. Ne? Und lasst uns überraschen, ob vielleicht die Flirts auch dabei sind. Aber egal, hier Radio Hasby ist flexibel.

Der Disco-Brei ist einerlei. Das waren so unsere Sprüche in Anfang der 70er Jahre. Oder warmes Bier und kalte Pommes, so schmeckt's bei McDonald's. Ungefähr so ist die Musik auch hier von Lips Inc. Da muss ich ganz ehrlich sagen, ich kann diese Art von, ich weiß nicht, so Retortenmusik, so, ich war noch nicht mehr KI dran beteiligt, sondern irgendwie nur kaputte Synthesizer, nicht unbedingt als meine Lieblingsmusik programmieren. Da gibt es einfach jetzt hier mal Funky Town von Lips Inc. Wem es gefällt, bitteschön. Wenn es nicht gefällt, bleibt dran. Es kann nur noch besser werden. Oder auch vielleicht schlimmer. Freunde, habt Spaß mit uns. Radio Hasbro, der Yoshi.

Wenn es Gott gibt, frage ich mich, warum gibt es dann Schlager? Es gibt nicht nur deutsche Schlager, sondern in Großbritannien ist auch mit Schlagermusik überschwemmt. Das sind so Bands, so, die so einmalig auftauchen, vielleicht auch irgendwie Eurovision teilnehmen oder sonstiges. Die heißen zwar jetzt nicht Schlager, sondern irgendwie so Popmusik, aber dann Pop hoch 3, zum Beispiel wie Man Without Hats. Keine Ahnung, was das soll. Save the Dance, ja, bitteschön. Safety First ist, wenn man solche Platten nur einmal zu hören bekommt, und das ist dann auch genug. Deswegen sind sie auch nie wieder in den Hitparaden aufgetaucht. Aber wir, Freunde, wir haben sie für euch hier aufbereitet. Freut euch mit mir auf hier One Hit Wonder, die Sendung für die Eintagsfliege oder mit der Eintagsfliege. Am Mikro der Yoshi vom Radio Hasper.

Unter sich im Dunkeln ein Licht, es ist das Fanal, es bedeutet nicht mehr allzu lange, dann ist diese Sendung geschafft, aber trotzdem hat es mir Spaß gemacht. Ich habe jetzt hier noch Evelyn Thomas mit High Energy, das ist auch so Disco-Mucke vom, ne, vom allerfeinsten, gemeinsten, so, da muss man nicht viel überlegen, da muss man irgendwie den Körper in Schwung bringen oder den Bansen in Schwung bringen, wie man es im Ruhrgebiet gesagt hat früher. Ja, ob das immer so gesund war, ich weiß es nicht, zumindest ich probiere es mal hier den Titel noch mal so freundlich anzusagen. Evelyn Thomas mit High Energy. Hier auf Radio Hasper. Die Sendung heißt One Hit Wonder. Freut euch mit mir, Freundis.

So, der letzte One-Hit-Wonder-Titel für die heutige Sendung ist am Start. Das ist Chicory Dip. Son of My Father. Ich erinnere mich so schwach dran, ihn gesehen zu haben in der Sendung Ilja Richter Disco oder so. Und ich meine, der Titel ist auch geschrieben worden von Giorgio Moroder, der später als Produzent und irgendwie Filmmusik und so weiter alles gemacht hat. Ein Ding, was man sich so einigermaßen anhören kann, ist so ein bisschen, ja, so gut. Versuch ein bisschen so Pop und Rock zu mischen. War eine ganz gute Mischung für die damals 70er Jahre, aber schon, ich war schon damals mit URL und die Purple und Black Sabbath und viel weiter, aber egal. Diesen Song habe ich jetzt zum Abschluss und ich finde, den kann man ganz prima hören. Ich wünsche euch viel Spaß dabei. Schön, dass ihr dabei wart. Wenn ihr noch mehr davon hören wollt, werden wir noch mehrere Sendungen machen. Da wird auch noch jemand anders moderieren und ich denke mal, schaltet einfach ein, wenn es heißt Radio Haspel. Wir haben immer was für euch und für jeden ist was dabei. Tschüss, sagt euer Yoshi. Bis zum nächsten Mal.

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1: Hallo und herzlich willkommen zu Frauenpower 3 hier bei Radio Haspe. Ich bin Elke und heute feiern wir nicht nur großartige Stimmen, sondern blicken musikalisch zurück auf den langen Weg der Frauenrechte. Denn Musik war schon immer ein Motor für gesellschaftliche Veränderung und heute lassen wir die Frauen sprechen, die laut wurden, als die Welt sie noch zum Schweigen bringen wollte. Von den frühen Kämpfen der Frauenbewegung bis hin zu modernen Forderungen nach Lohngerechtigkeit und Autonomie. Wir hören heute die passenden Soundtracks dazu. Es geht um den Mut, den Kopf oben zu halten, egal wie der Wind weht. Starten werden wir unsere Reise mit einem absoluten Meilenstein der Musikgeschichte, der das Wort Selbstachtung völlig neu definiert hat. Vorhang auf! Wenn wir über Frauenrechte sprechen, kommen wir an diesem Song nicht vorbei. Als Aretha Franklin 1967 Respect aufnahm, machte sie aus einer einfachen Bitte eine unmissverständliche Forderung. Wenn sie Respect buchstabiert, zittert die Luft. Das war die musikalische Geburtsstunde des modernen weiblichen Selbstbewusstseins und eine Hymne der Bürgerrechtsbewegung. In einer Zeit, in der Frauen oft noch die Erlaubnis ihres Ehemannes für ein Bankkonto brauchten, forderte sie das ein, was heute die Basis jeder Gleichberechtigung sein sollte. Ein Wort, 7 Buchstaben und eine weltweite Bewegung. Hier ist die Queen of Soul, Aretha Franklin mit Respect.

Wir springen zurück ins Jahr 1963 zu einem frühen Manifest der Freiheit. Die erst 17-jährige Leslie Gore sang in ihrem Song »You Don't Own Me« über persönliche Autonomie, lange bevor die großen feministischen Wellen die Massen erreichten. »Du besitzt mich nicht«, das war damals ein handfester Skandal und ist heute ein zeitloses Statement gegen den Besitzanspruch von Männern über Frauenkörper. Ich präsentiere euch hier in Frauenpower 3 diesen mutigen Vorboten der sexuellen Selbstbestimmung, der uns daran erinnert, dass die Weigerung, sich besitzen zu lassen, die Wurzel jeder Gleichberechtigung ist. Ein Klassiker, der niemals altert.

In den 80er Jahren wurde die gläserne Decke zum Thema. Dort heißt es, dass eine unsichtbare strukturelle Barriere qualifizierte Frauen und Minderheiten daran hindert, in höhere Managementpositionen aufzusteigen. Darauf liefert das Power-Duett Annie Lennox und Aretha Franklin die passende Antwort. Sie feiern hier mit Sisters Are Doing It For Themselves den Einzug der Frauen in die moderne Berufswelt und den Abschied vom Herd. Es geht um ökonomische Unabhängigkeit und die Kraft der Schwesternschaft, denn Gleichberechtigung ist kein Einzelkampf. Dieser Song zeigt, dass die Ära, in der Frauen auf die Hilfe anderer angewiesen waren, endgültig Geschichte ist. Hört euch diese geballte Kraft an.

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1: Überleben heißt Widerstand leisten. Gloria Gaynors Disco-Hymne I Will Survive ist weit mehr als nur ein Party-Hit. Sie wurde zum Symbol für alle Frauen, die häusliche Gewalt oder Unterdrückung hinter sich gelassen haben. Es ist der Weg von der Angst zur absoluten Stärke und das Versprechen an sich selbst, niemals aufzugeben. Für viele Frauenrechtlerinnen weltweit ist dieser Titel ein Denkmal der Resilienz und der Fähigkeit, Schmerz in pure Kraft zu verwandeln. Kopf hoch, Brust raus, wir tanzen uns frei hier bei Frauenpower 3 auf Radio Haspe.

Janis Joplin war eine Naturgewalt in einer Rockwelt, die Ende der 60er fast ausschließlich männlich geprägt war. Sie forderte unter anderem mit Peace of My Heart ihren Platz mit einer Intensität ein, die radikal mit dem Bild der braven Frau brach. In Frauenpower 3 erinnern wir an diese Ikone, die bewies, dass weibliche Wut, Schmerz und Leidenschaft ihren festen Platz in der Kunst haben. Jetzt präsentiere ich euch eine Frau, die ihr Herz auf der Zunge trug und zeigte, dass Frauen im Rock keine Groupies sein müssen, sondern die absolute Hauptrolle spielen. Hören wir Janis Joplin mit Peace of My Heart.

I don't give a damn about my reputation. Mit diesem Satz trat Joan Jett der Musikwelt in den Hintern. Oft wird Frauen ein schlechter Ruf nachgesagt, wenn sie eigene Wege gehen oder sich nicht anpassen. Joan Jett macht daraus ein Abzeichen des Stolzes und der Rebellion. Sie musste ihr eigenes Label gründen, weil Männer in der Industrie sie nicht ernst nahmen. Und heute ist sie das Sinnbild für das Recht, unangepasst und laut zu sein. Ein kurzer, knackiger Punk-Song für alle, die ihren Eigensinn feiern. Hier ist Joan Jett mit Bad Reputation.

In Just a Girl von No Doubt nutzt Gwen Stefani messerscharfe Ironie, um die Bevormundung von Frauen zu kritisieren. Der Song entlarvt die ständige Sorge um die Sicherheit und die Infantilisierung von Mädchen mit einer ordentlichen Portion Ska-Energie. In unserer heutigen Ausgabe von Frauenpower 3 ist dieser Titel ein Soundtrack gegen die gläserne Decke und die täglichen kleinen Freiheitsberaubungen. Wir sind keine zerbrechlichen Puppen. Wir sind die Akteurinnen unserer eigenen Geschichte. Und das machen No Doubt nun hier bei Radio Haspe mehr als deutlich.

Pink feiert mit Raise Your Glass die Vielfalt und die Underdogs dieser Welt. Frauenrechte beinhalten heute auch den Kampf für alle, die nicht in die klassische Norm passen wollen oder können. Dieser Song ist ein Toast auf die Unperfekten und die Wilden und fordert uns auf, stolz auf unsere Ecken und Kanten zu sein. Ich sage nun, erhebt eure Gläser auf die Freiheit, so zu sein, wie man ist. In einer Welt voller Filter feiern wir hier bei Frauenpower 3 das echte, ungeschönte Leben und die Kraft unserer Individualität.

0: Weiblichkeit als pure Lebensfreude und nicht als gesellschaftliche Pflicht. Das ist die Botschaft von Shania Twain in Man, I Feel Like a Woman. In diesem Song geht es um das Recht, sich den Raum zu nehmen, Spaß zu haben und die eigene Identität zu feiern, ohne sich rechtfertigen zu müssen. Shania brach Rekorde in einem Genre, das lange Zeit sehr konservativ und männerdominiert war. In Frauenpower 3 hier bei Radio Haspe lassen wir jetzt die Korken knallen und feiern die unbeschwerte Seite der Emanzipation. Let's go, girls! Shania Twain mit Man, I Feel Like a Woman.
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Tina Turners Lebensgeschichte ist das ultimative Vorbild für den Sieg des Willens über die Unterdrückung. Nachdem sie sich aus einer gewaltvollen Ehe befreit hatte, kämpfte sie sich ganz allein zurück an die Weltspitze. Simply the Best ist ihr persönlicher Triumphschrei und ein Denkmal für alle Frauen, die für ihre körperliche und seelische Unversehrtheit kämpfen. Ich verneige mich vor dieser Ikone der Resilienz und die uns gezeigt hat, dass es nie zu spät ist, sein Leben selbst in die Hand zu nehmen. Sie war einfach the best.

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1: Joan Baez ist weit mehr als eine Musikerin. Sie ist das Gewissen der Folkmusik und eine unermüdliche Aktivistin für Frieden und Frauenrechte. In unserer Sendung Frauenpower 3 ehren wir die intellektuelle Stärke der Frauenbewegung, die Joan Baez mit ihrer glasklaren Stimme und ihrem politischen Verstand verkörpert. Dieser Song beweist, dass persönliche Erlebnisse und gesellschaftliches Engagement Hand in Hand gehen können. Eine Frau mit einer Gitarre und einer Botschaft ist oft mächtiger als jede Armee. Hört genau hin, wenn Joan Baez jetzt hier bei Radio Haspe Diamonds and Rust singt.

Die philosophische Seite der Frauenrechte wird von kaum jemandem so brillant eingefangen wie von Joni Mitchell. Sie reflektiert über die Komplexität des Lebens aus einer unabhängigen weiblichen Perspektive, fernab von vorgefertigten männlichen Deutungsmustern. Mit Both Sides Now von Joni Mitchell präsentiere ich euch hier ein Meisterwerk, das uns lehrt, dass Weisheit bedeutet, die Welt immer wieder mit neuen Augen zu sehen und die Freiheit zu haben, die eigene Meinung zu ändern. Ein stiller, aber gewaltiger Moment in Frauenpower 3.

Eine Revolution beginnt oft leise bei den Menschen am Rande der Gesellschaft. Tracy Chapman gibt in Talking About a Revolution den Frauen eine Stimme, die unter Armut und sozialer Ungerechtigkeit leiden. Themen, die untrennbar mit Frauenrechten verbunden sind. Es ist ein zeitloser Appell an unser Gewissen und erinnert uns daran, dass wahrer Fortschritt nur möglich ist, wenn wir die Rechte der Schwächsten stärken. Auf Radio Haspe hören wir jetzt hier in Frauenpower 3 dieses Flüstern, das die Kraft hat, einen Sturm des Wandels auszulösen.

Ein moderner Aufschrei, der direkt ins Mark trifft. Paris Paloma thematisiert in Labor die unbezahlte Care-Arbeit und die unsichtbare emotionale Last, die Frauen oft immer noch tragen müssen. Dieser Song ist eine Kakophonie der Befreiung und eine Abrechnung mit jahrtausendealten patriarchalischen Strukturen. In Frauenpower 3 hören wir die Stimme einer neuen Generation, die radikale Gleichwertigkeit fordert und nicht mehr bereit ist, die stille Arbeit im Hintergrund zu leisten. Intensiv, wütend und absolut notwendig.

Adele steht für emotionale Souveränität. Frauenrechte bedeuten auch das Recht auf emotionale Unversehrtheit und die Freiheit, sich aus toxischen Beziehungen zu lösen. Mit ihrer gewaltigen Stimme beschreibt Adele in Set Fire to the Rain den Moment, in dem man Schmerz in einen Befreiungsschlag verwandelt und symbolisch die Brücken zur Vergangenheit niederbrennt. Frauenpower 3 präsentiert euch diese epische Hymne, die zeigt, dass Verletzlichkeit eine enorme Form von Stärke ist, wenn man lernt, für seinen eigenen Wert einzustehen.

Der Kampf gegen unrealistische Schönheitsideale ist ein politischer Akt. Christina Aguilera erinnert uns in Beautiful daran, dass jede Frau das Recht hat, sich im eigenen Körper wohlzufühlen, fernab von den Diktaten einer Industrie. Ich bin schön, egal was sie sagen. Ein Satz wie ein Schutzschild gegen Selbstzweifel und Bodyshaming. Radio Haspe und Frauenpower 3 bringt euch nun diese Hymne der Selbstliebe, die Millionen von Menschen Mut gemacht hat, zu ihrer Einzigartigkeit zu stehen. Ein leuchtendes Beispiel für Empowerment.

Wir bleiben beim Thema Akzeptanz, diesmal in unserer Muttersprache. Sarah Connor singt in Wie schön du bist über die Narben, Macken und Fehler, die einen Menschen erst wertvoll machen. Es ist das Recht jeder Frau, einfach echt zu sein und sich nicht für die Erwartungen anderer verbiegen zu müssen. Ich finde, dass wir uns viel zu selten sagen, wie toll wir eigentlich sind. Ein moderner Klassiker aus deutschen Landen, der zeigt, dass Authentizität die schönste Form der inneren Freiheit ist. Sarah Connor mit Wie schön du bist.

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Mut ist oft weiblich. Stefanie Kloß und Silbermond zeigen uns hier, wie man Hoffnung und Zusammenhalt verbreitet. Krieger des Lichts ist ein Aufruf, aktiv für Werte wie Gerechtigkeit und Mitgefühl einzustehen. In unserer Sendung Frauenpower 3 feiern wir Frauen als Gestalterinnen einer friedlichen Zukunft. Dieser Song ist ein energetischer Appell, unser Licht leuchten zu lassen und gemeinsam für eine Welt zu kämpfen, in der Freiheit und Gleichberechtigung keine Fremdworte sind.

emotionale und ökonomische Unabhängigkeit in einem Song vereint. Miley Cyrus hat mit Flowers bewiesen, dass wir kein Gegenstück brauchen, um ganz zu sein. Sich selbst Blumen zu kaufen, ist ein kraftvolles Symbol für die moderne Autonomie und das Ende weiblicher Bedürftigkeit. Frauenpower 3 feiert mit euch diese Hymne der Selbstfürsorge. Wer sich selbst genug ist, lässt sich nicht mehr einschränken. Ein wichtiger Sieg für die weibliche Selbstbestimmung im 21. Jahrhundert.

Taylor Swift thematisiert in The Man messerscharf die Doppelstandards und die gläserne Decke in der Gesellschaft. Hätte sie denselben Erfolg als Mann leichter erreicht, ohne als zickig oder berechnend abgestempelt zu werden. Ein wichtiger Kommentar zur Gleichberechtigung in der Arbeitswelt. Ich präsentiere euch nun diesen klugen Blick auf die Vorurteile, mit denen erfolgreiche Frauen täglich konfrontiert werden. Eine Abrechnung mit dem Patriarchat im modernen Popgewand, die uns alle zum Nachdenken anregt. Taylor Swift mit The Man. 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

Ariana Grande rückt die schöpferische, fast schon göttliche Kraft der Weiblichkeit ins Zentrum. God is a Woman ist ein Song über sexuelle Selbstbestimmung und das Recht, die eigene Stärke ohne Scham zu feiern. Ariana bricht hier mit religiösen Tabus und stellt die Frau als Ursprung von Macht und Leben dar. In Frauenpower 3 wird es jetzt mystisch und modern. Ein echtes Klangerlebnis auf Radio Haspe, das zeigt, wie souverän Frauenpower heute klingen kann. Ein sphärischer Hochgenuss.

Jetzt kommt eine Urmutter des modernen Empowerment. Madonna forderte schon vor Jahrzehnten in Express Yourself, gib dich nicht mit dem Zweitbesten zufrieden. Ein flammendes Plädoyer für die kompromisslose Selbstentfaltung und das Recht, Karriere und Sexualität nach eigenen Regeln zu gestalten. Erinnern wir uns an die Frau, die alle Barrieren für die heutigen Stars eingerissen hat. Express Yourself ist ein Aufruf zum Handeln. Wartet nicht auf Erlaubnis, sondern nehmt euch euren Raum. Ein zeitloser Klassiker der Freiheit. Madonna mit Express Yourself.

0: Frauenrechte sind heute intersektional und inklusiv. Lady Gaga kämpft mit Born This Way für die Rechte aller Frauen, unabhängig von Herkunft oder sexueller Orientierung. Wir sind alle perfekt geboren. Diese Botschaft ist die Nationalhymne für Stolz und Akzeptanz geworden. In Frauenpower 3 feiern wir die Vielfalt und den Kampf gegen jede Form von Diskriminierung. Ein massiver Dance-Track, der uns daran erinnert, dass der Kampf um Gleichberechtigung uns alle betrifft. Seid stolz auf euch!
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Finanzielle Unabhängigkeit war und ist der Schlüssel zur Befreiung der Frau. Destiny's Child feierten mit Independent Women Part 1 schon um die Jahrtausendwende das eigene Einkommen und die Freiheit, die daraus entsteht. Das Haus, das Auto, die Ringe, alles selbst bezahlt. Wer sein eigenes Geld verdient, lässt sich keine Vorschriften mehr machen. Frauenpower 3 präsentiert euch diesen Meilenstein für das Empowerment junger Frauen. Ein Aufruf zur ökonomischen Souveränität, der heute noch genauso laut schallt wie damals.

Jetzt wird es ernst. Beyoncé stellt in Run the World Girls die ultimative Machtfrage. Wer führt diese Welt an? Die Antwort ist ein donnerndes Girls. Ein Song über weibliche Führungskraft und das unermessliche Potenzial von Mädchen weltweit. Beyoncé zeigt uns eine Vision, in der Frauen nicht mehr um Teilhabe bitten müssen, sondern die Richtung vorgeben. Run the World Girls ist ein visionärer Track, der uns alle motiviert, heute noch die Welt zu erobern. Hier ist Queen Beyoncé.

Zum krönenden Abschluss feiern wir den Zusammenhalt. Denn Frauenrechte wurden nie im Alleingang, sondern immer durch Solidarität erkämpft. Gemeinsam sind wir eine unbesiegbare Familie, die sich gegenseitig stützt. Elke verabschiedet euch musikalisch mit dem zeitlosen Groove von We Are The Family und Sister Sledge. Ein Song, der uns daran erinnert, dass wir gemeinsam am stärksten sind. Wir halten zusammen, wir feiern unsere Erfolge und lassen niemanden allein. Das ist die wahre, nachhaltige Frauenpower. Heute und für immer. Mit Sister Sledge und We Are Family endet nun meine Sendung Frauenpower 3 hier bei Radio Haspe. Wir haben heute viel gehört. Über Schmerz, Sieg, Unabhängigkeit und vor allem über unsere hart erkämpften Rechte. Ich hoffe, diese Songs und ihre Geschichten begleiten euch mit erhobenem Haupt durch die Woche. Musik ist unser Sprachrohr und heute haben wir es laut genutzt. Ich danke euch fürs Einschalten und für eure Zeit. Mein Name ist Elke und ich sage, bleibt mutig, bleibt laut und vor allem bleibt ihr selbst. Geht euren Weg stolz und selbstbestimmt, denn ihr seid einfach the best. Bis zum nächsten Mal. Hört weiter fleißig unser Programm, denn die Sendungen von Brady, Yoshi, Andy und Lenny sind sehr hörenswert. 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Bis bald, eure Elke.

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1: Kann man schöner eine Sendung ansagen wie der Brady? Nein, deswegen vielen Dank, Brady. Es geht heute wieder los mit Hot and Blue und wir sind mittlerweile bei der Ausgabe 84. Am Mikro ist wie immer der Yoshi und er hat für euch ausgesucht, so zum Warm-up, wie man so heutzutage sagt, Blind Guardian, Another Holy War. Lass mal Krefeld wackeln, oder?

starke Songs liefern auch Def Leppard ab. Und aus diesem Grunde gibt's ja auch was auf die Ohren von ihnen. Und zwar Women von Def Leppard in Hörnblu 84. Mikrofon Yoshi.

Rockkultur pur, kann man sagen, wenn ich hier von der Band spreche, die viele auch hier in Deutschland sehr, sehr schätzen. Neben URAP und Black Sabbath sowie Led Zeppelin waren sie und sind sie immer noch führend, das ist Deep Purple. Aus den Gründerzeiten des Hard- und Heavy Rock. Und ich habe ausgesucht für euch Call of the Wild. Viel Spaß mit Deep Purple.

Der erste Beat-Teil ist der heutigen Sendung und wird übernommen von den britischen Hardrockern. Ja, die können natürlich auch Balladen. Das sind UFO und ihr Song heißt Belladonna.

Die Wiedergeburt 1982 von Uri, Bob Daisley, Bass, John Sinclair, Keyboards, Drummer, Leaker, wieder zurückgekehrt. Und Sänger natürlich, damals Pete Colby. Gitarre, wie immer, das Aussängerstil von Uri, Mick Box und hier ist der Song Chasing Shadows. Freut euch mit mir auf Uriah Heep.

In Hodeblu, zweimal jetzt hintereinander die Niederlande. Zuerst beginnen wir mit Arion. Progressivrock, kräftig auch manchmal bis in den Mittelrhein. Das ist Arion mit Sea of Machines. Hier eine ganz tolle Nummer von ihnen. Danach hören wir, werdet ihr gleich wissen.

Und wie versprochen, Niederlande Nummer 2. Das macht richtig Spaß. Es ist die Band Kajak. Wie ich auch gerne sage, die Camel der Niederlande. Und das ist mit Sicherheit eine richtig gute Bewertung. Und die passt auch. Hier sind Kajak mit Full Circle. Das ist eine Nummer, die richtig gut reingeht, finde ich.

Horde im Blue, das passt zusammen und wir haben jetzt hier am Start die Band Godsmack. Ich finde sie richtig toll und der Song von ihnen, den ich hier heute präsentiere, ist Under Your Scars. Ich muss sagen, hat mich sehr beeindruckt, dass ich den ersten Mal gehört habe, ist schon einige Zeit her. Aber nun habe ich ihn endlich gefunden, nochmal richtig, richtig warmherzig gedacht, naja, der muss zu Horde im Blue rein. Und hier ist er, Godsmack. Gleich geht's weiter und dann geht's langsam so in Richtung eine Stunde schon wieder rum. Freunde, die Zeit vergeht wie im Fluge.

0: Und auch die Jungs rund um Clive Nolan haben zu uns wieder gefunden. Arena of the Great Escape. Die Band, die wir in vielen Sendungen hier spielen, die auch öfters mal bei Drei für dich auftaucht, denn sie ist sehr populär hier auch in Deutschland. Ich freue mich darauf, dass sie wieder dabei sind. Und dann haben wir noch zwei Songs. Und dann ist schon wieder eine Sendung, die 84 geschafft. Aber auch die 85 wird nicht lange auf sich warten lassen.
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Der Seite Nächste aus dem Ruhrpott, speziell aus Bochum, Studio oftmals in Gelsenkirchen gewesen, Axel Rudi Pell, hier mit seinem Song Flying High. Als Vorletzter für die heutige Ausgabe, gleich haben wir noch einen am Start und dann sage ich jetzt schon mal Tschüss ihr Lieben, bis zum nächsten Mal, freut euch auf die tollen Sendungen hier bei Radio Haspel, auf meine Kolleginnen und Kollegen, die genauso tolle Sachen hier bieten und danke für euer Einschalten, für eure nette Kritik. Das tut gut und wir freuen uns wirklich alle darüber.

Ihr nennt uns mit zur Farm on the Freeway. Und damit sage ich jetzt mal noch eine kurze Ankündigung betreffend drei für dich. Wir haben die Winterreifenzeit eingeführt, das heißt von Oktober bis April beginnen wir eine Stunde früher, freitags und samstags ab 19 Uhr. In der Regel danach wieder geht's weiter im Mai 2027, ab 20 Uhr, das geht dann so bis September. Dieses Jahr dann, wie gesagt, ab Oktober Beginn 19 Uhr. Alles klar, bis dann, tschüss.

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1: Kann man schöner eine Sendung ansagen wie der Brady? Nein, deswegen vielen Dank, Brady. Es geht heute wieder los mit Hot and Blue. Und wir sind mittlerweile bei der Ausgabe 84. Am Mikro ist wie immer der Yoshi und er hat für euch ausgesucht, so zum Warm-up, wie man so heutzutage sagt, Blind Guardian, Another Holy War, lass mal Krefeld wackeln, oder?

starke Songs liefern auch Def Leppard ab. Und aus diesem Grunde gibt's ja auch was auf die Ohren von ihnen. Und zwar Women von Def Leppard in Hot and Blue 84. Mikrofon Yoshi.

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Hallo ihr da draußen. Schön, dass ihr auch beim vierten Teil unserer Sendereihe That's Life eingeschaltet habt. Eric Claptons berühmte Live-Fassung von Layla ist die akustische Version aus Unplugged. Aufgenommen am 16. Januar 1992 in den Bray Filmstudios und veröffentlicht auf Unplugged im August 1992. Die Performance dauert 4,5 Minuten und machte das Stück einem neuen weltweiten Publikum zugänglich. Das Album gewann mehrere Grammys und wurde zu einem der meistverkauften Live-Alben überhaupt. Die Unplugged-Version ist eine radikale Umdeutung. Statt des elektrischen Duells aus der Derek and the Dominos Studiofassung steht hier ein intimes, akustisches Duett mit klarer Melodieführung, reduzierter Dynamik und einem neuen, singbaren Intro-Motiv. Wer die Unplugged-Fassung hört, entdeckt neue Nuancen und fragt sich, wie ein Song so viel Gefühl in eine akustische Gitarre packen kann. Mit Gefühl geht's auch weiter. Live Record ist Camels erstes offizielles Live-Album. Erschienen 1978 als Doppel-LP, es sammelte Mitschnitte aus mehreren Touren zwischen 74 und 77. Und es stellt einzelne Konzerthighlights als auch die komplette Aufführung von The Snow Goose mit Orchester gegenüber. Lunacy gehört zur ersten LP-Seite und stammt von den Konzerten der Rain Dances 1977er Tour. Lunacy ist ein typisches Camel-Instrumental. Andrew Latimers melodische Leadgitarre und Flötenfärbungen, Peter Bardens atmosphärisches Keyboard und ein rhythmisches Fundament von Andy Ward bilden lange sich entwickelnde Themen. Live gewinnt das Stück durch erweiterte Soli, dynamische Crescendi und Raum für Improvisation, wodurch die Studioversion zu einem größeren filmischen Live-Moment aufgefächert wird. Camel für euch nun mit Lunar Sea.

Es folgt ein Stück, das wie ein Versöhnungsritual klingt. The Band mit dem Titel The Wait aus dem Film und Live-Album The Last Waltz. Gespielt beim legendären Abschiedskonzert am 25. November 1976 hier in der berühmten Version mit den Staple Singers, verbindet der Song Country Soul, Gospelchor und die rauerdige Stimme von Levenhelm zu einem warmen gemeinschaftlichen Finale. Martin Corsisis Konzertfilm machte diesen Moment zum Bild. Hände, Stimmen und ein Gefühl von Abschied und Dankbarkeit. Hört genau hin, das ist ein Abschied, der tröstet.

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1: Paul Simon nutzte große Open-Air-Auftritte Anfang der 90er, um seine Songbibliothek in einem erwachsen orchestrierten Live-Gewand zu präsentieren. Still Crazy After All These Years profitiert davon, weil der Song seine melancholische Pointe live noch klarer ausspielt. Jetzt Paul Simon mit Still Crazy After All These Years live aus dem Central Park, aufgenommen am 15. August 1991. In dieser Version bleibt der Song kompakt und intim. Simons Stimme führt durch das vertraute, leicht melancholische Thema, während eine dezente Bandbegleitung die warmen Jazz- und Soulfarben des Originals betont. Es ist kein Epos, sondern ein geerdeter Live-Moment, der den Song als persönliches Resümee klingen lässt. Perfekt für einen ruhigen, nachdenklichen Übergang in unserer Sendung. Paul Simon mit Still Crazy After All These Years.

Hört nun das mächtige Synthesizer-Intro, das sich wie ein Zug in die Zukunft anfühlt. Und dann Explosion. David Bowie mit Station to Station, live von dem Album Stage. Zusammengestellt aus Konzerten in Philadelphia, Providence und Boston während der Isola 2-Tour 1978. Adrian Belew liefert schräge, feurige Gitarrenlinien. Carlos Alomar und die Rhythmus-Section treiben den Song voran und das Ergebnis klingt, als hätte jemand elektronische Eleganz mit Rom-Rock-Punch verheiratet. Genau diese Stage-Live-Fassung taucht in der Filmszene und auf dem Soundtrack von Christiane F. Wir Kinder vom Bahnhof Zoo auf. Ein düsterer, perfekt gesetzter Soundtrack-Moment, der Bowies Musik in ein anderes, sehr deutsches Kapitel katapultiert. Bowie-Shows waren mehr als Konzerte. Sie waren Performance.

Und jetzt für euch, liebe Hörer von Radio Haspel, Nick Cave and the Bad Seeds mit Where the Wild Roses Grow, live aus der Royal Albert Hall, aufgenommen am 19. und 20. Mai 1997 und später auf dem Live-Album veröffentlicht. Diese Version ist eine ruhige, düstere Neuinterpretation. Nick Caves tiefe Erzählstimme trifft auf Blixa Bargels raue Gegenstimme, nicht auf Kylies Pop-Glamour, und das macht das Duett noch näher an seinen morbiden Wurzeln.

purzeln. Warren Ellis Violine und die sparsame Begleitung geben dem Stück Wärme und Nähe. Die Hall-Akustik verstärkt die Intimität. Kurz gesagt, ein eindringliches, erzählerisches Live-Duett, das die Ballade in ein dunkles, fast filmisches Licht taucht. Nick Caves Bühnenpräsenz macht aus jeder Live-Ballade ein kleines Theaterstück.

Eine mehrteilige Ausgabe über das Mega-Festival Live Aid von 2005. Und da gab es einen Moment, der bei vielen hängen blieb. U2 mit One, live aus dem Hyde Park bei Live Aid. Es ist der 2. Juli 2005. Die Band steht auf der Bühne vor einer riesigen Menschenmenge und dieser Song, ohnehin schon ein Versöhnungsstatement, wird hier zum Appell. Nicht nur an die Fans, sondern an die Weltöffentlichkeit. Bono singt mit dieser Mischung aus Dringlichkeit und Zärtlichkeit. Die Refrains brechen auf wie Wellen und die Band lässt Raum, damit die Menge mitsingt und die Botschaft trägt. Man spürt, das ist kein gewöhnliches Konzert. Das ist ein Aufruf, ein gemeinsamer Atemzug gegen Armut. Hört die Gitarren, hört die Stimmen. Kurz, klar und doch voller Gefühl. U2, One, Live Aid.

Hört euch das an. Ein treibender Rhythmus, Mick Jaggers provokante Stimme und ausgedehnte Gitarrensoli, die das klassische Stück in eine späte 80er, früh 90er Live-Gestalt hiefen. Aufgenommen während der Steel Wheels Urban Jungle Tour und später zu einem Live-Album zusammengeschnitten, das 1991 veröffentlicht wurde. Auf dem Album Flashpoint klingt Sympathy for the Devil größer und polierter als manche rohen Konzertmitschnitte, weil Produzenten und Band nachträglich an Overdubs und Mix gearbeitet haben. Das Album enthält zudem Studio-Nachbearbeitungen und wurde mit binauraler Aufnahmetechnik versehen, um ein räumlicheres Hörerlebnis zu erzeugen. So, die Rolling Stones mit Sympathy for the Devil.

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0: Thank you. 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And now, ladies and gentlemen, we would like to go back and sort of reminisce just a little bit and pick up some of the real old blues. If we should happen to play one that you remember, let us know it by making some noise. If we should pick up one that you might remember, we'd like to start it off by one of the real, real oldest. And it sounds something like this.
1: Hallo ihr da draußen. Herzlich willkommen zur fünften und vorerst letzten Ausgabe unserer Sendereihe von That's Life. Begonnen habe ich mit einer B.B. King-Version von Every Day I Have the Blues, live auf dem Album Live at the Regal. Es ist ein kurzes, intensives Blues-Statement, aufgenommen am 21. November 1964 in Chicago. Und es gilt als eines der wichtigsten Live-Blues-Dokumente überhaupt. Musikalisch ist das Stück ein Lehrstück in ökonomischem Bluesspiel. Kings Stimme und die Lucille-Gitarre erzählen dieselbe Geschichte. Die Bläser und das Schlagzeug halten den Groove, ohne zu überfrachten. Die Live-Fassung ist kürzer als viele spätere Interpretationen, aber gerade diese Knappheit macht sie so eindringlich. Kein überflüssiges Solo, jeder Ton sitzt. Nun habe ich für euch Gary Moore mit Parisian Walkways vom Album Blues Alive herausgekramt. Das Album wurde live aufgenommen während der 1992er Tour und 1993 dann veröffentlicht. Es ist eine rund siebenminütige, sehnsuchtsvolle Schlussnummer, in der Gary Moores Gitarre weint und lange, starke Soli das Publikum mitnehmen. Die Aufnahme stammt aus Mitschnitten großer Venues wie der Royal Albert Hall und zeigt Moore in voller Blues-Emotion. Zurückhaltender Gesang, eine warme Band im Rücken und ein Solo, das langsam anschwillt und schließlich alles trägt. Kurz gesagt, ein intensiver, fast filmischer Gitarrenmoment, der das Studio-Original in rohe, unmittelbare Dringlichkeit verwandelt. Gary Moore spielte diesen Song mit einer Intensität, die Zuhörer zu Tränen rühren konnte. Gitarrenromantik pur.

Stellt euch einmal Folgendes vor. Grelles Scheinwerferlicht, der Geruch von Bier in der Luft und ein Piano, das gleich explodiert. Jerry Lee Lewis reißt die Bühne im Star Club in Hamburg auseinander und ihr seid mittendrin. Diese Version von Whole Lotta Shaking Going On stammt aus der legendären Nacht am 5. April 1964. Aufgenommen so roh, dass man fast die Tasten knistern hört. Jerry Lee hämmert das Piano wie ein Orkan. Die Stimme kratzt, die Band jagt den Groove voran und das Publikum wird zur eigenen Percussion-Sektion. Kein Studioschmuck, kein Feinschliff, nur purer, ungezügelter Rock'n'Roll. Kurz, laut und absolut ansteckend, wie ein musikalischer Adrenalinschub. Jerry Lewis' Bühnenauftritte waren Legende. Man wusste nie, ob das Piano überlebt. Hier nun bei That's Life, bei Radio Haspe, Jerry Lee Lewis mit Whole Lotta Shaking, Going On.

Und jetzt ein historischer Moment. Santana mit Soul Sacrifice, live beim Woodstock Festival am 16. August 1969. Zuerst ein pulsierender Percussion-Teppich aus Congas und Timbales, dann schleicht Carlos Santanas Gitarre heran und verwandelt den Rhythmus in eine brennende Melodie. In der Mitte explodiert das Stück in ein atemberaubendes Schlagzeug-Solo von Michael Shreve, gerade mal 20 Jahre alt, präzise und furios, das die Menge in Ekstase versetzt. Lateinamerikanische Rhythmen treffen auf psychedelische Gitarrenläufe. Das Publikum wird zum Teil der Performance und am Ende bleibt das Gefühl, hier wurde eine Band zur Legende. Übrigens, es gibt auch in unserer Legendenreihe eine Ausgabe, die sich mit dem Woodstock Festival beschäftigt. Wen's interessiert, bitte reinhören. Jetzt aber erstmal Santana mit Soul Sacrifice vom Woodstock Festival 1969.

0: Die Menge tobt, die Scheinwerfer blenden und ein Piano setzt ein. Das ist Queen mit Don't Stop Me Now, live vom Album Life Killers. Es wurde auf der Europa-Tour Anfang 1979 aufgenommen. Freddie Mercury prescht los, seine Stimme sprüht förmlich vor Energie, während Brian Mays Gitarrenfunken über dem dichten Soundteppich fliegen. Das Album wurde von der Band selbst gemischt, was dem Track eine rohe, unmittelbare Theatralik verleiht. Kurz, laut und unwiderstehlich, genau der Moment, in dem niemand mehr stillsitzen kann. Also, hoch die Afterballen und let's dance!
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Jetzt kommt bei Radio Haspel im fünften Teil der Sendung That's Life der Song Jailbait von Wishbone Ash aus den BBC Sessions, aufgenommen Anfang der 1970er, später gesammelt auf Live at the BBC von 1995. Fühlt die Gitarren, die sich wie Zwillingsschwerter kreuzen, und ein Riff, das sofort zupackt. Der BBC-Take ist roh und direkt, kein Studioschmuckstück, sondern die Band im Live im Studio-Modus. Tight, hungrig und ohne Overdubs, die alles weichspülen würden. Rhythmus und Lied schieben wie ein gut geöltes Motorrad und die Performance hat diesen charmanten, leicht verrückten 70er-Drive. Kurz, scharf und absolut mitreißend. Wishbone Ash mit Jailbait.

Vergiss das Studio-Politur-Image. Hier kommt die Reunion-Version. Sie ist laut und publikumsgetrieben und mit ordentlichem Gitarrenpunch. Es wurde aufgenommen während der Europatour 1999 und veröffentlicht am 20. Juni 2000 auf dem Live-Album One Night Only. Die gut 5 Minuten Fassung setzt die berühmten Twin-Gitarrenharmonien in den Vordergrund. Das Album ist Phil Lynott gewidmet. Die Performance fühlt sich wie ein kollektives Wiedersehen an. Mitsing-Refrain inklusive. Zur Einordnung, das Original von 1976 machte die Band groß. Die Studio-Single kam in England auf Platz Nummer 8 und in den USA auf Platz 12 der Charts. Diese Live-Version ist kein Chart-Comeback, sondern ein lautes, ehrliches Live-Statement. Thin Lizzy mit The Boys Are Back in Town.

0: Es ist ein heißer Südstaatensommer. Der Samtvorhang öffnet sich im Fox Theatre voller Menschen. Und dann zünden Lynyrd Skynyrd ihren Übersong Freebird live. Er wurde unter anderem aufgenommen bei 3 Shows im Fox Theatre in Atlanta zwischen dem 7. und 9. Juli 76 und verewigt auf dem Doppel-Live-Album One More From The Road, das im September 1976 veröffentlicht wurde. Es beginnt als zärtliche Ballade und steigert sich dann in ein sich aufbauendes Gitarreninferno. Die Live-Fassung dehnt sich auf über 14 Minuten aus und wird zum Duell aus Slide und Leadgitarre. Produzent Tom Dowd fängt diese Energie ein. Das Album bekam später Gold und Platin. Historisch wichtig, es ist das Live-Dokument der klassischen Ära von Lynyrd Skynyrd, kurz vor der tragischen Flugzeugkatastrophe 1977. Und ich muss gestehen, es ist eines meiner Lieblingsstücke. Und das war das Ende von 5 Folgen Sets Live. Danke fürs Zuhören hier bei Radio Haspe. Keep on rocking. Wir hören uns.
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3: 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King!

Einen wunderschönen guten Abend, ihr Lieben da draußen, und herzlich willkommen zu Ladies Night 6 hier bei Radio Haspe. Wir feiern die Künstlerin, die mit ihrem unerschütterlichen Willen die Musikwelt nicht nur bereichert, sondern grundlegend verändert haben. Sie mussten sich in einer von Männern dominierten Branche oft doppelt so hart beweisen. Und genau das macht ihre Leistung so bewundernswert. Macht euch bereit für eine Reise durch Jahrzehnte voller Charakter, Talent und technischem sowie künstlerischem Pioniergeist. Den Anfang machen heute die Wilson-Schwestern, denn wenn Hart mit ihrer Ballade Alone die Bühne betreten, wird es sofort magisch. Alone markierte 1987 einen Meilenstein, in dem Ann Wilson eindrucksvoll zeigte, dass Frauen im Hardrock nicht nur bestehen, sondern den Takt angeben können. Ihre stimmliche Dynamik ist ein echtes Wunder. Erst zart, dann explodierend in einer Stadionhymne, die uns zeigt, wozu weibliche Stimmgewalt fähig ist. Hier sind Hart mit Alone.

Joan Jett ist eine echte Pionierin, die nach dem Ende ihrer Band kurzerhand ihr eigenes Label gründete, um ihre Version kompromisslos durchzuziehen. I Hate Myself for Loving You ist für mich das perfekte Beispiel für diese Unbeugsamkeit, die wir hier bei Radio Haspe so lieben. Sie hat den Rock'n'Roll für sich beansprucht, Ecken und Kanten gezeigt und bewiesen, dass man sich als Frau niemals verbiegen lassen muss, um eine Hymne für die Ewigkeit zu schreiben. Hier ist Joan Jett mit I Hate Myself for Loving You.

Pat Benatar hat mit ihrer klassischen Ausbildung und ihrer harten Rock-Attitüde Türen eingetreten, die für viele andere verschlossen waren. Mit Love is a Battlefield hat sie eindrucksvoll vorgeführt, wie man kompositorische Intelligenz mit messerscharfer Performance verbindet. Ein Klassiker, der zeigt, dass sie nicht nur eine Performerin war, sondern eine musikalische Architektin, die ihre eigene Karriere in einer Zeit steuerte, als das für Frauen alles andere als selbstverständlich war. Hören wir jetzt den Ladies Night 6, Pat Benatar mit Love is a Battlefield.

Wenn eine Künstlerin wie Melissa Etheridge die Bühne betritt, spürt man sofort die harte Arbeit, die in jedem Akkord steckt. Sie hat sich ihre Anerkennung in rauchigen Clubs förmlich erkämpft, ohne sich auf äußere Klischees zu verlassen. Like the Way I Do ist ein Zeugnis ihrer authentischen Stärke. Sie beweist, dass es in der Musikwelt auf die emotionale Ehrlichkeit ankommt, wie sie heute bei Radio Haspe so eindrucksvoll unter Beweis stellt.

Bonnie Tyler hat mit ihrer unverwechselbaren Stimme bewiesen, dass eine Künstlerin keinem Schönheitsideal folgen muss, um die Welt zu erobern. Ihr Welthit It's a Heartache ist eine Lektion in Sachen Durchsetzungskraft. Sie hat die Pop-Rock-Welt mit einem Sound geprägt, der allein durch ihre Persönlichkeit getragen wurde. Es ist ein Meilenstein, der uns zeigt, wie viel Gewicht eine einzelne, mutige Frauenstimme in der Musikgeschichte haben kann. Hier ist Bonnie Tyler mit It's a Heartache.

Janis Joplin war eine Naturgewalt, die in einer Zeit der Konventionen den Mut hatte, alles von sich preiszugeben. Peace of My Heart ist mehr als nur ein Song. Es ist ein Beweis ihrer bedingungslosen Hingabe an die Kunst, mit der sie den Blues für Frauen in der Rockszene neu definiert hat. In Ladies Night 6 hier bei Radio Haspe erinnern wir uns heute an sie als eine Frau, die den Grundstein dafür gelegt hat, dass wir heute so selbstbewusst über weibliche Power in der Musik sprechen können. Hören wir Janis Joplin mit Peace of My Heart.

Dolly Parton ist ein echtes Genie, das hinter dem glitzernden Country-Image eine brillante Geschäftsfrau und Songwriterin verbirgt. Mit 9 to 5 hat sie nicht nur einen Hit gelandet, sondern ein gesellschaftliches Statement zur Arbeitswelt der Frauen verfasst, das bis heute nichts an Relevanz verloren hat. Sie zeigt uns, dass man die Musikwelt durch Klugheit und unermüdlichen Fleiß maßgeblich mitgestalten kann. Eine Leistung, die höchste Anerkennung verdient.

Als Hohepriesterin des Rocks hat Stevie Nicks das Kunststück vollbracht, ihre mystische Vision in einer sehr pragmatischen Musikindustrie durchzusetzen. Mit Stand Back liefert sie ein Paradebeispiel für ihre Fähigkeit, Trends nicht nur zu folgen, sondern sie mitzubestimmen. Sie hat sich als Frau in einer kreativen Führungsrolle etabliert, deren magische Energie heute bei Radio Haspa ein unverzichtbarer Teil unserer Musikgeschichte ist. Hören wir jetzt hier bei Ladies Night 6 Stevie Nicks mit Stand Back.

Blondie haben mit Heart of Glass die Genregrenzen gesprengt und bewiesen, dass Frauen in der Musik keine statischen Rollenbilder bedienen müssen. Deborah Harry war die Vordenkerin, die Punk und Disco fusionierte und dabei stets die volle Kontrolle über ihr Image behielt. Es ist eine Leistung, die bis heute als Vorbild für alle gilt, die sich trauen, mutige technologisch-künstlerische Entscheidungen zu treffen. Ladies Night 6 präsentiert Blondie mit Heart of Glass.

Tina Turners Karriere ist der ultimative Beweis für ungebrochene Willenskraft. Nachdem sie sich aus schwierigsten Verhältnissen befreit hat, kehrt sie mit What's Love Got to Do With It als absolute Chefin zurück. Sie hat uns allen gezeigt, dass man trotz aller Widrigkeiten durch eine enorme künstlerische Leistung und Disziplin zur größten Legende der Rockgeschichte aufsteigen kann. Eine Inspiration, die wir bei Radio Haspe nie vergessen werden. Hier ist Tina Turner mit What's Love Got to Do With It.

Zum Abschluss kommen wir zu einer Zusammenarbeit, die Musikgeschichte geschrieben hat. Als Aretha Franklin, die unangefochtene Queen of Soul, auf die innovative Pop-Ikone Annie Lennox traf, entstand mehr als nur ein Song. Es entstand ein Manifest. Sisters are doing it for themselves ist der Inbegriff der besonderen Arbeit, die Frauen in der Musik leisten, indem sie Generationen verbinden und gemeinsam gegen Widerstände ankämpfen. Es ist die ultimative Hymne für Frauenpower bei der Ladies Night 6, die uns daran erinnert, dass wir alles erreichen können, wenn wir unsere Stärken bündeln. Bevor wir jedoch noch Sisters Are Doing It For Themselves hören, verabschiede ich mich aus der Sendung, denn wir sind am Ende unserer heutigen Reise durch die Musikgeschichte der starken Frauen bei Radio Hasper angekommen. Wir haben heute gefeiert, wie mutig und eigenständig diese Künstlerinnen die Branche geprägt haben. Ich danke euch für eure Treue und dass ihr mir heute zugehört habt. Genießt nun dieses letzte kraftvolle Statement für den Zusammenhalt. Kommt gut durch die Nacht und bleibt musikalisch. Bis bald, eure Elke!

Einen wunderschönen guten Abend, ihr Lieben da draußen, und herzlich willkommen zu Ladies Night 6 hier bei Radio Haspe. Wir feiern die Künstlerin, die mit ihrem unerschütterlichen Willen die Musikwelt nicht nur bereichert, sondern grundlegend verändert haben. Sie mussten sich in einer von Männern dominierten Branche oft doppelt so hart beweisen. Und genau das macht ihre Leistung so bewundernswert. Macht euch bereit für eine Reise durch Jahrzehnte voller Charakter, Talent und technischem sowie künstlerischem Pioniergeist. Den Anfang machen heute die Wilson-Schwestern, denn wenn Hart mit ihrer Ballade Alone die Bühne betreten, wird es sofort magisch. Alone markierte 1987 einen Meilenstein, in dem Ann Wilson eindrucksvoll zeigte, dass Frauen im Hardrock nicht nur bestehen, sondern den Takt angeben können. Ihre stimmliche Dynamik ist ein echtes Wunder. Erst zart, dann explodierend in einer Stadionhymne, die uns zeigt, wozu weibliche Stimmgewalt fähig ist. Hier sind Hart mit Alone.

Joan Jett ist eine echte Pionierin, die nach dem Ende ihrer Band kurzerhand ihr eigenes Label gründete, um ihre Version kompromisslos durchzuziehen. I Hate Myself for Loving You ist für mich das perfekte Beispiel für diese Unbeugsamkeit, die wir hier bei Radio Haspe so lieben. Sie hat den Rock'n'Roll für sich beansprucht, Ecken und Kanten gezeigt und bewiesen, dass man sich als Frau niemals verbiegen lassen muss, um eine Hymne für die Ewigkeit zu schreiben. Hier ist Joan Jett mit I Hate Myself for Loving You.

Pat Benatar hat mit ihrer klassischen Ausbildung und ihrer harten Rock-Attitüde Türen eingetreten, die für viele andere verschlossen waren. Mit Love is a Battlefield hat sie eindrucksvoll vorgeführt, wie man kompositorische Intelligenz mit messerscharfer Performance verbindet. Ein Klassiker, der zeigt, dass sie nicht nur eine Performerin war, sondern eine musikalische Architektin, die ihre eigene Karriere in einer Zeit steuerte, als das für Frauen alles andere als selbstverständlich war. Hören wir jetzt den Ladies Night 6, Pat Benatar mit Love is a Battlefield.

Wenn eine Künstlerin wie Melissa Etheridge die Bühne betritt, spürt man sofort die harte Arbeit, die in jedem Akkord steckt. Sie hat sich ihre Anerkennung in rauchigen Clubs förmlich erkämpft, ohne sich auf äußere Klischees zu verlassen. Like the Way I Do ist ein Zeugnis ihrer authentischen Stärke. Sie beweist, dass es in der Musikwelt auf die emotionale Ehrlichkeit ankommt, wie sie heute bei Radio Haspe so eindrucksvoll unter Beweis stellt.

Bonnie Tyler hat mit ihrer unverwechselbaren Stimme bewiesen, dass eine Künstlerin keinem Schönheitsideal folgen muss, um die Welt zu erobern. Ihr Welthit It's a Heartache ist eine Lektion in Sachen Durchsetzungskraft. Sie hat die Pop-Rock-Welt mit einem Sound geprägt, der allein durch ihre Persönlichkeit getragen wurde. Es ist ein Meilenstein, der uns zeigt, wie viel Gewicht eine einzelne, mutige Frauenstimme in der Musikgeschichte haben kann. Hier ist Bonnie Tyler mit It's a Heartache.

Janis Joplin war eine Naturgewalt, die in einer Zeit der Konventionen den Mut hatte, alles von sich preiszugeben. Peace of My Heart ist mehr als nur ein Song. Es ist ein Beweis ihrer bedingungslosen Hingabe an die Kunst, mit der sie den Blues für Frauen in der Rockszene neu definiert hat. In Ladies Night 6 hier bei Radio Haspe erinnern wir uns heute an sie als eine Frau, die den Grundstein dafür gelegt hat, dass wir heute so selbstbewusst über weibliche Power in der Musik sprechen können. Hören wir Janis Joplin mit Peace of My Heart.

Dolly Parton ist ein echtes Genie, das hinter dem glitzernden Country-Image eine brillante Geschäftsfrau und Songwriterin verbirgt. Mit 9 to 5 hat sie nicht nur einen Hit gelandet, sondern ein gesellschaftliches Statement zur Arbeitswelt der Frauen verfasst, das bis heute nichts an Relevanz

verloren hat. Sie zeigt uns, dass man die Musikwelt durch Klugheit und unermüdlichen Fleiß maßgeblich mitgestalten kann. Eine Leistung, die höchste Anerkennung verdient.

Als Hohepriesterin des Rocks hat Stevie Nicks das Kunststück vollbracht, ihre mystische Vision in einer sehr pragmatischen Musikindustrie durchzusetzen. Mit Stand Back liefert sie ein Paradebeispiel für ihre Fähigkeit, Trends nicht nur zu folgen, sondern sie mitzubestimmen. Sie hat sich als Frau in einer kreativen Führungsrolle etabliert, deren magische Energie heute bei Radio Haspa ein unverzichtbarer Teil unserer Musikgeschichte ist. Hören wir jetzt hier bei Ladies Night 6 Stevie Nicks mit Stand Back.

Blondie haben mit Heart of Glass die Genregrenzen gesprengt und bewiesen, dass Frauen in der Musik keine statischen Rollenbilder bedienen müssen. Deborah Harry war die Vordenkerin, die Punk und Disco fusionierte und dabei stets die volle Kontrolle über ihr Image behielt. Es ist eine Leistung, die bis heute als Vorbild für alle gilt, die sich trauen, mutige technologisch-künstlerische Entscheidungen zu treffen. Ladies Night 6 präsentiert Blondie mit Heart of Glass.

Tina Turners Karriere ist der ultimative Beweis für ungebrochene Willenskraft. Nachdem sie sich aus schwierigsten Verhältnissen befreit hat, kehrt sie mit What's Love Got to Do With It als absolute Chefin zurück. Sie hat uns allen gezeigt, dass man trotz aller Widrigkeiten durch eine enorme künstlerische Leistung und Disziplin zur größten Legende der Rockgeschichte aufsteigen kann. Eine Inspiration, die wir bei Radio Haspe nie vergessen werden. Hier ist Tina Turner mit What's Love Got to Do With It.

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Hallo ihr da draußen. Ohne Zweifel war Ingrid Steeger der größte und bekannteste Erotikstar Deutschlands in den 70er Jahren. Zahllose, zumeist zweifelhafte Filmmachwerke pflastern ihre Karriere. Aber dann schaffte sie Mitte des Jahrzehnts den großen Sprung ins Fernsehen zur besten Sendezeit. Mit den Comedy-Serien Zwei himmlische Töchter mit Iris Berben und besonders der Mutter aller Comedies, Klimbim, wurde sie zu einem der bekanntesten Fernsehgesichter der damaligen Zeit. Mit Ingrid Steeger habe ich heute die dritte Label Night bei Radio Hasper eröffnet, mit der Geschichte und den Bands des Plattenlabels Sirena. Sirena Records ist ein deutsches Independent-Label mit Sitz in Stelle bei Hamburg und Osterholz-Scharmbeck ist das Kreativzentrum. Tom Redeker, Musiker bei The Perk Meets The Hidden Gentleman und The Electric Family, und Lothar Gärtner, das war der Herausgeber des Magazins Strange Ways, gründeten im Jahr 2000 das Plattenlabel mit der Absicht, rare, unveröffentlichte und vergriffene Titel wieder auf den Markt zu bringen. The Strange Men waren eine deutsche Rockband aus Aurich in Ostfriesland. Die waren 1982 durch Rudolf Frese, Nils Wittmann und Frank Limberg zunächst als die drei Herren gegründet worden. Die Band spielte zunächst experimentellen Pop mit Einflüssen von Rock, Funk und Punk und in deutscher Sprache. 1986 gingen die drei Musiker nach Berlin und veröffentlichten bei Glitterhouse Records unter dem Namen The Strange Men ihr gleichnamiges Debütalbum. Musikalisch veränderte die Band ihren Stil in Richtung Powerpop, Rock und Neopunk und sangen von nun an die Songs in englischer Sprache. Das Album verschaffte ihnen Bekanntheit und Akzeptanz im Berliner Raum und mit der Veröffentlichung ihres zweiten Albums Take Me Away auch eine wachsende Fangemeinde in der Independent-Szene in Deutschland. Strange Men mit Diane.

Gegründet in Bremen von Tom the Perk Redecker, versteht sich das Projekt von Anfang an als multimusikalischer Verband, der keine Grenzen kennt und sich in jedem Genre wohlzufühlen scheint. Egal, ob es sich dabei um Prog, Kraut, Punk, Country oder Folkrock handelt. Derartig spannende Herausforderungen rufen musikalische Mitstreiter auf den Plan und so ist es nicht verwunderlich, dass zahlreiche Musiker aus so unterschiedlichen Bands wie Amundsül 2, Die Ärzte, Grobschnitt, Boas Voodoo Club, Lokomotive Kreuzberg, Pankow, Rockhaus, Mojo Club oder den Emsland Hillbillies, um nur einige zu nennen, sich der Band im Studio und auf der Bühne anschlossen. Bricks of Time von The Electric Family wurde 1999 veröffentlicht und ist ein interessanter Song mit einer Mischung aus elektronischen und experimentellen Elementen. Der Song sollte ursprünglich als B-Seite für die Single Careful with That Aches Eugene veröffentlicht werden. Diese Vinyl-Single erscheint auf dem Label Moloko und ist heute eine Rarität unter Sammlern von Vinylplatten. Für euch The Electric Family mit Bricks of Time.

Stell dir die späten 1980er Jahre in Nürnberg vor, als die Shiny Gnomes ihren Platz in der Indie-Szene eroberten. Mit einem Mix aus psychedelischem Rock, 60s Beat, Punk und Folk schufen sie einen authentischen Sound. Lazing at Desert Inn von ihnen wurde 1987 veröffentlicht und ist ein Indie-Rock-Song mit psychedelischen Einflüssen. Die Band Shiny Gnomes wurde oft als die deutschen The Jesus and Mary Chain bezeichnet, aufgrund ihres psychedelischen Garage-Pop-ähnlichen Sounds. Lazing at Desert Inn ist einer ihrer größten Hits und wurde von Fans und Kritikern gleichermaßen gelobt.

Die nächste Band führt uns mitten ins Herz vom Ruhrgebiet, in eine Stadt, in der ich lange gelebt habe. Wir haben Bock auf Rock von Franz K. aus Witten, wurde 1977 veröffentlicht und ist ein Klassiker des deutschen Rocks. Die Band Franz K. entstand aus der Band The Swable, die ursprünglich im Jazz- und Blues-Bereich aktiv war. Als sie sich neu formierten, begannen sie, einfacheren und unkomplizierten Rock zu spielen, oft mit humorvollen und unterhaltsamen Texten. Der Song »Wir haben Bock auf Rock« ist ein Beispiel für ihren unverwechselbaren Stil und ihre Fähigkeit, Spaß und Rockmusik zu kombinieren. Für euch habe ich rausgesucht Franz K. mit »Wir haben Bock auf Rock«. Ich hoffe, ihr auch.

An einem typischen Abend in Hamburg entfaltet Our Old Songs von Bad News Reunion seine besondere Magie. Geschrieben von Michael Schlüter und erstmals am 12. September 1981 veröffentlicht, wirkt der Song wie ein leiser Reiseführer in längst vergangene Zeiten. Jeder Akkord erinnert an alte Abenteuer und Freundschaften und während die sanften Melodien erklingen, wird die Kraft der Musik spürbar. Ein Gefühl, das damals wie heute Herzen bewegt. Es soll an eine gemeinsame Zeit und Erlebtes erinnern, die die Bandmitglieder miteinander verbindet. Bad News Reunion hören wir jetzt mit Our Old Song.

0: Schon immer waren und sind Zoff aus Iserlohn im Sauerland eine besonders volksnahe Band. 1979 gewann Zoff den Preis als beste Rockgruppe beim Jazz- und Rockmusikfestival im belgischen Bilsen. 1980 wurde Zoff als beste Nachwuchsband mit dem Preis der Deutschen Phonoakademie ausgezeichnet und von Ralf Siegels Plattenfirma Jupiter Records unter Vertrag genommen. Der WDR lud die Band in seine Reihe WDR Rockstudio mit Wolfgang Neumann ein und es wurden die ersten professionellen Aufnahmen der Band produziert. Die Single »Kein Geld, kein Money« kam auf Platz 1 der damaligen Schlagerrallye. Der Kopf der Band, Rainer Hensch, nimmt in seinen Texten nie ein Blatt vor den Mund, schaut dem Volk aufs Maul und schreibt dabei großartige, witzige deutsche Reime, in denen sich jeder wiederfinden kann. Der Text des Songs beschreibt die Situation, in der man kein Geld hat und daher auch nichts kaufen kann. Zoff mit kein Geld, kein Money.
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Cochise, benannt nach dem legendären Apachenhäuptling, hat sich in den späten 70ern und frühen 80ern als eine Stimme des Widerstands etabliert. Mit einer Mischung aus Rock, Folk und experimentellen Elementen vermochte die Band gesellschaftliche Spannungen in mitreißende Musik zu verwandeln. Izumuya entfaltet in seinen 4 Minuten und 15 Sekunden genau diese Magie. Zarte Gitarrenklänge wechseln sich mit intensiven, fast mystischen Melodien ab, die den Hörer in eine Welt jenseits des Alltäglichen entführen. Auch heute, Jahrzehnte nach der Erstveröffentlichung, trägt Izumuya die Atmosphäre jener bewegten Zeit in sich. Es bleibt ein musikalisches Denkmal, das seine Hörer dazu einlädt, in Erinnerungen zu schwelgen und die tiefe Verbindung zwischen Musik und den Emotionen jener unvergesslichen Epoche neu zu entdecken. Cochise mit Izumuya.

An einem besonderen Abend, wenn Erinnerungen an legendäre Konzerte lebendig werden, entführt Grobschnitt mit dem Song Beyond in eine Welt zwischen Vergangenheit und Zukunft. Die 1970 in Hagen gegründete Band, die sich im deutschen Progressivrock und Krautrock als Pionier etablierte, hat es stets verstanden, mit ihren ausdauernden Gitarrenriffs, mitreißenden Rhythmen und theatralisch inszenierten Live-Auftritten Spannung und Humor zu verbinden. Und es geschah einst in Wuppertal. Während einer Pause zwischen den intensiven Song-Performances scherzte Leadgitarrist Lupo, dass Beyond nicht nur den musikalischen Horizont erweitere, sondern geradezu den Raum selbst neu definiere. Ein humorvoller Kommentar, der den unkonventionellen Geist der Band widerspiegelt. Neueste News zeigen, dass Grobschnitt ungebrochen weiterlebt. Ihre berühmte Akustikparty tourt auch in den nächsten Jahren weiter und auch sind Ex-Mitglieder wieder mit E-Gitarren und Keyboards unter dem Namen Rockpommels Band unterwegs. So gelingt es der Band, ihre traditionsreiche Geschichte mit modernen musikalischen Experimenten zu verbinden und ihren unverwechselbaren Sound auch heute noch in die Herzen der Fans zu sagen. Für euch und für mich, Grobschnitt mit Beyond.

Stell dir eine stürmische Nacht an der Küste vor, in der das unendliche Rauschen des Meeres als stumme Begleitung dient. In diesem Moment erklingt Last Signals on Endless Sea, ein Stück, das Nautilus im Rahmen ihres Albums A Floating City von 2022 offenbarte. Die 5 Minuten 42 Sekunden andauernde Komposition, konzipiert von Jürgen Dürrbeck und veröffentlicht über Sirena Records, wirkt wie ein akustisches Flüstern, als würden ferne letzte Botschaften direkt vom Ozean zu uns strömen. Neueste News zeigen, dass Nautilus mit ihrem Album A Floating City erneut die Bühnen erobern und ihre treue Fangemeinde mit überraschenden Live-Arrangements begeistern. Last Signals on Endless Sea bleibt dabei ein Highlight, das sowohl langjährige Liebhaber als auch neue Zuhörer in seinen Bann zieht. Ein musikalischer Kompass, der den Weg durch die endlosen Weiten der Klanglandschaften weist. Der Song basiert übrigens auf dem Konzeptalbum, das von Jules Vernes Roman Eine schwimmende Stadt inspiriert ist. Viel Spaß damit!

Als die walisische Coverband Strawberry Dust einige Auftritte als Support von Eyes of Blue bekam, beeindruckten sie Schlagzeuger John Weathers und er wandte sich an den damaligen Chef der Plattenfirma Lou Reisner, um sie unter Vertrag zu nehmen. Das tat er, aber er änderte ihre Namen in Ancient Greece, ein Wortspiel mit dem antiken Griechenland. Nach der Veröffentlichung des Albums im Juli 1970 kehrte die Band zu ihrem ursprünglichen Namen Strawberry Dust zurück und verbrachte eine kurze Zeit in Hamburg. Bei ihrer Rückkehr lösten sie sich auf. Aber Mortimer und Williams gingen später in Rennwagen an den Start. Und damit sind wir am Ende unserer ersten Sendung aus der Sendereihe Label Night. Diesmal ging's um Sirena Records. Wir haben noch drei Teile in petto, also schaltet wieder ein und hört Radio Haspel. Wir hören uns.